0: Toni!
1: Neben dem Leuchtturm in die untergehende Sonne gerichtet, zieht Giorgia Meloni Bilanz. Nicht alles geschafft, aber ohne diese stabile Regierung stünde Italien angesichts der multiplen Krisen heute ganz anders da. Sie habe nie aufgegeben und habe das auch jetzt nicht vor.
2: Non ho mollato mai e non intendo farlo adesso.
1: Es ist eine Kampfansage gegen die Opposition und es ist gleichzeitig ihr Wahlkampfauftakt. Im Parlament in Rom wird gerade ein neues Wahlrecht auf den Weg gebracht. Wenn dieses durch ist, könnte man klarer sehen über den Wahltermin, wahrscheinlich im nächsten Frühling oder Frühsommer.
3: Auf der Technikmesse IFA in Berlin ist künstliche Intelligenz heuer das Thema. Bei den Haushaltsgeräten heißt das vor allem, die Geräte bekommen Augen. Xin Chang berichtet.
4: Traditionsunternehmen Miele zeigt einen Geschirrspüler, der die Beladung fotografiert und den Reiniger selbst dosiert. Siemens einen Backofen, der Gerichte erkennt. Samsung einen Kühlschrank, der die Lebensmittel darin erfasst. AEG hat sogar ein Kochfeld, bei dem man die Nudeln nicht mehr selbst umrühren muss. Aber nicht nur Augen bekommen die Geräte. Bei Roborock gibt's einen Staubsaugerroboter, der Treppen selbstständig hinauf und hinunterfährt. Dazu Mähroboter, die ohne Begrenzungskabeln auskommen und eine Waschmaschine, die mit einer einzigen Taste auskommen soll. Viele der Geräte sind Prototypen und kaufen kann man das meiste davon noch nicht. Und Branchenkenner warnen, nicht überall, wo KI draufsteht, ist auch KI drinnen.
3: Jetzt zum Wetter mit Nathalie Auer.
5: Von Deutschland und von Tschechien her überquert uns heute eine schwache Kaltfront und die bringt ein paar Regenschauer und einzelne Gewitter. Dabei liegt der Schauerschwerpunkt im Bereich vom Flachgau bis ins westliche Niederösterreich. Teilweise bleibt es heute aber auch trocken und für ein paar Stunden scheint die Sonne. Allerdings wird es auch windig und nicht mehr so heiß wie gestern. Die Temperaturen erreichen meist 22 bis 28 Grad. Morgen geht es dann ähnlich warm weiter. Der Wind ist diesmal aber schwächer und nach etwas Frühnebel wird es überwiegend sonnig.
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1: Im Studio ist Theresa Eder. Es ist 3 Uhr. Mit 10 Jahren bekommen Schülerinnen und Schüler momentan einen eigenen Laptop oder ein Tablet für die Schule. Ab dem Schuljahr 2027/28 erst ein bisschen später, und zwar mit 12 Jahren. Zum einen aus Spargründen, zum anderen aber auch aus pädagogischen. Denn das frühe Arbeiten mit Tablets und Co. bringen Nachteile mit sich, sagt Bildungsminister Christoph Wiederkehr von den NEOS.
2: Wir sehen international eine klare Evidenz, nämlich Digitalisierung später und besser zu machen. Und genau das mache ich als Bildungsminister. Wir setzen später an, also wir wollen die Kinder schützen vor zu viel Bildschirmzeit. Gleichzeitig wollen wir die Digitalisierung intensivieren und verbessern, weil wir die Kinder auf das Leben vorbereiten müssen. Und das Leben ist in vielen Bereichen digital. Also die Schule ist der Ort, wo Kinder lernen sollen, mit dem Internet umzugehen, mit einem Computer umzugehen, soziale Medien auch kritisch zu hinterfragen. All das verstärken wir in der Schule.
1: Die AHS-Gewerkschaft hat zuletzt gefordert, Laptops und Tablets für Schülerinnen und Schüler generell zu überdenken. Dem schließt sich Wiederkehr nicht an. Die beiden US-Gesandten Steve Witkoff und Jared Kushner kommen am Sonntag nach Kiew. Das kündigt der ukrainische Präsident Volodymyr Zelensky an. Davor sollen die beiden auch noch in Moskau sein. Für diese Zeit verspricht Zelensky, ukrainische Luftangriffe einzustellen. Dasselbe erwartet er sich aber auch von Russland. Wegen Sicherheitsbedenken war bis zuletzt nicht klar, ob die geplante Reise der beiden überhaupt stattfinden wird. Oktopusse vor der englischen Küste, das hat man bislang eher selten gesehen. Aber jetzt melden britische Fischer auf einmal Rekordfangquoten. Tobias Meyer berichtet.
3: Am Fischmarkt von Brixham in Südengland stapeln sich die Kisten mit gefrorenem Oktopus. Die Meerestiere seien sprichwörtlich in den Ärmelkanal eingefallen, sagt Fischmarktdirektor Barry Young.
4: Es gibt sie zu Hunderten. Wir hatten 2.500 Tonnen Oktopus von Jänner bis heute.
3: Die Fischer freut's, denn Oktopus erzielt gute Preise. Verantwortlich für die Rekordvorkommen seien die gestiegenen Wassertemperaturen vor Englands Küste, sagt Meeresbiologe Bree Stewart.
5: Wir finden jetzt auch kleine Baby-Oktopusse hier. Das zeigt, dass sich der gesamte Lebenszyklus bereits in britischen Gewässern abspielt. Das gab es noch nie.
3: Ein Zeichen dafür, wie schnell sich die Meere durch die Klimaerwärmung verändern.
1: Jetzt zum Wetter mit Nathalie Auer.
6: Gestern wurde in jeder Landeshauptstadt die 30-Grad-Marke geknackt. Heute haben wir es weniger warm. Die Höchstwerte liegen bei meist 22 bis 28 Grad. Grund dafür ist eine schwache Kaltfront. Und die bringt uns vorübergehend dichte Wolken und ein paar Regenschauer. Die meisten Schauer gibt es vom Flachgau bis zum Waldviertel und Mostviertel. Ganz vereinzelt können heute auch Gewitter auftauchen, zum Beispiel im Burgenland. Außerdem wird es wieder windig mit Böen um die 40 oder 50 Kilometer pro Stunde. Morgen ist der Wind dann schwächer und es gibt deutlich mehr Sonnenschein.
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1: Im Studio ist Theresa Eder. Es ist 4 Uhr. Der Reha-Bedarf in Österreich steigt, genau wie die Kosten. Stellt sich die Frage, wie das Angebot künftig aussehen soll, stationär, ambulant oder digital. Klaus Schuster, Chef der Vitrea-Gruppe, fordert vor allem, die Telereha auszubauen. Barbara Ganzfuß berichtet.
2: Digiflex Reha, dieses Modellprojekt gibt es in Deutschland. Das heißt, Patienten können Bereiche der Reha digital absolvieren. Es kontrolliert zum Beispiel jemand über Bildschirm, ob ein Patient seine Übungen korrekt ausführt. Andere in einer Einrichtung, ambulant oder stationär, das wird vereinbart. Diese Angebote sollten auch in Österreich schneller ausgebaut werden, sagt der CEO der Vitrea-Gruppe, Klaus Schuster.
3: Um den steigenden Bedarf an Rehabilitationsleistungen, und der ist absolut unstrittig, auch entsprechend abdecken zu können.
2: Der Reha-Bedarf steigt vor allem bei psychiatrischen Erkrankungen, Erkrankungen des Bewegungsapparats und in der Onkologie. Die Vitrea-Gruppe betreibt Einrichtungen in Österreich, Deutschland und der Schweiz und behandelt laut eigenen Angaben jedes Jahr 220.000 Patienten.
1: Heftige Kritik auf Social Media zum Beat Patrol Festival in Wien. Der Einlass ist gestern seit 14 Uhr immer wieder nach hinten verschoben worden. Hunderte Festivalgäste haben stundenlang vor dem Eingang gewartet. Losgegangen ist es dann erst kurz vor 21 Uhr. Auf Instagram schreibt der Veranstalter, dass es logistische Probleme gegeben hat. Ob es heute wie geplant um 14 Uhr losgeht, ist noch unklar. Offizielles Statement gibt es noch keines. Und in Monza wird heute um die Startpositionen für den morgigen Formel 1 Grand Prix gekämpft. Gerhard Prohaska, Ferrari darf sich Hoffnungen auf die Pole Position machen.
4: Und dann würde der königliche Park in Monza natürlich Kopf stehen und Lewis Hamilton, der weiß, was das heißt. Der siebenfache Weltmeister will den Tifosi die Pole Position schenken.
5: Yeah, I mean, it's the best feeling to be a Ferrari driver. It's such an honor. It's really phenomenal.
4: Und gut möglich, dass Ferrari dem italienischen Jungster Kimi Antonelli an diesem Wochenende die Show stiehlt. Der 20-jährige Mercedes-Pilot muss nach einem Motorenwechsel nämlich von ganz hinten starten und drängt damit Ferrari in die Favoritenrolle.
6: Ferrari is gonna be certainly on top, especially with the new engine.
4: Apropos neue Motoren, ab der kommenden Saison wird der Spritverbrauch der neuen Motoren höher. Um die Tanks nicht vergrößern zu müssen, wird man deshalb bei allen Rennen die Rundenanzahl reduzieren.
1: Jetzt zum Wetter mit Nathalie Auer.
7: Von Deutschland und von Tschechien her überquert uns heute eine schwache Kaltfront und die bringt ein paar Regenschauer und einzelne Gewitter. Dabei liegt der Schauerschwerpunkt im Bereich vom Flachgau bis ins westliche Niederösterreich. Teilweise bleibt es heute aber auch trocken und für ein paar Stunden scheint die Sonne. Allerdings wird es auch windig und nicht mehr so heiß wie gestern. Die Temperaturen erreichen meist 22 bis 28 Grad. Morgen geht es dann ähnlich warm weiter. Der Wind ist diesmal aber schwächer und nach etwas Frühnebel wird es überwiegend sonnig.
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1: Im Nachrichtenstudio begrüßt Sie Tom Brandenberger. Mit einer Veranstaltung im Hafen von Bari in Apulien hat Italiens Regierungschefin Giorgia Meloni am Abend einen Rekord gefeiert, den ihr bei ihrem Amtsantritt wohl nur wenige zugetraut haben. Mit 1413 Tagen ist sie so lange im Amt wie kein Premier zuvor. Aus Bari berichtet Cornelia Wospanik.
2: Giorgia Meloni!
3: Neben dem Leuchtturm in die untergehende Sonne gerichtet, zieht Giorgia Meloni Bilanz. Nicht alles geschafft, aber ohne diese stabile Regierung stünde Italien angesichts der multiplen Krisen heute ganz anders da. Sie habe nie aufgegeben und habe das auch jetzt nicht vor.
4: Non ho mollato mai e non intendo farlo adesso.
3: Es ist eine Kampfansage gegen die Opposition und es ist gleichzeitig ihr Wahlkampfauftakt. Im Parlament in Rom wird gerade ein neues Wahlrecht auf den Weg gebracht. Wenn dieses durch ist, könnte man klarer sehen über den Wahltermin, wahrscheinlich im nächsten Frühling oder Frühsommer.
1: Vor der morgigen Landtagswahl im deutschen Bundesland Sachsen-Anhalt werden mehrere tausend Menschen zu Demonstrationen gegen die rechte AfD erwartet. Nach Polizeiangaben sind ein Dutzend Veranstaltungen angemeldet, die größte davon in der Landeshauptstadt Magdeburg. Zugleich begeht die AfD ihren Wahlkampfabschluss. In Umfragen führt sie klar vor allen anderen Parteien und kann sogar auf eine absolute Mehrheit hoffen. Die beiden US-Sondergesandten Witkow und Kushner werden morgen in Kiew erwartet. Das hat der ukrainische Präsident Selenskyj bestätigt. Zuvor würden sie auch Moskau besuchen, teilte Selenskyj mit. Er schlägt vor, dass für die Dauer des Besuches alle Luftangriffe eingestellt werden. Bei israelischen Angriffen im Libanon sind am Abend mindestens 3 Menschen getötet und 23 weitere verletzt worden. Die Angriffe konzentrierten sich auf insgesamt 5 Orte in den südlichen Regionen Tyros und Napatie sowie im östlich gelegenen Pekka. Eigentlich gilt derzeit eine Waffenruhe zwischen Israel und der vom Iran unterstützten Hisbollah-Miliz. In Oberösterreich hat die Linz AG erstmals einen direkten Zusammenhang zwischen einem zu ihr gehörenden Kühlturm und einer Legionellenerkrankung eingeräumt. In der Anlage wurden dieselben Legionellenbakterien nachgewiesen wie bei einer der erkrankten Personen. Seit dem Legionellenausbruch im Raum Linz Mitte Juli sind 32 Menschen erkrankt, 3 Personen starben. Das waren die Nachrichten mit Tom Brandenberger. Zum Wetter.
5: Zweigeteilt wird das Wochenende. Der Samstag unbeständig und verbreitet windig, mit ein paar teils gewittrigen Regenschauern, der Sonntag sonnig und spätsommerlich warm. Warm starten wir heute speziell im Osten in den Tag mit vereinzelt über 20 Grad, also einer weiteren Tropennacht. Später wird es nicht mehr so heiß wie gestern, Höchstwerte meist 20 bis 27, in Kärnten bis 30 Grad. Dazu zieht heute ein größeres Wolkenband durch. In den nächsten Stunden werden die Schauer vom Bodensee bis Niederösterreich rasch mehr. Manche können schon den Südosten erreichen. Nachmittag liegt der Schauerschwerpunkt im Bergland und Süden. Auch einzelne Gewitter sind möglich. Dafür setzt sich von Norden her nach und nach wieder die Sonne durch und es weht teils lebhafter bis starker Wind aus Nord bis West. Morgen Sonntag nach Frühnebel überall viel Sonne, im Nordosten windig und 21 bis 29 Grad warm. Die neue Woche beginnt sogar noch einmal sommerlich. Zur Wochenmitte kühlt es dann nachhaltig ab auf typische Septemberwerte um 20 Grad. So viel zum Wetter von Daniel Schlager.
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0: Céline Dion um 5.50 Uhr in Radio Oberösterreich.
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0: Die Ferien, die neigen sich langsam, langsam dem Ende zu. Man merkt so ein bisschen den Wechsel der Jahreszeiten. Und das ist auch gerade so ein bisschen das Bild für das Leben, das sich auch irgendwie einem ständigen Wandel unterliegt. Gerti Rohrmoser, die ist Direktorin der evangelischen Frauenarbeit in Österreich. Und die hat heute die Morgengedanken für Sie.
2: Der Sommer neigt sich seinem Ende zu. Die Abende werden kühler, das Licht klarer, die Felder sind abgeerntet. Der Wechsel der Jahreszeiten erinnert uns daran, dass alles im Leben seine Zeit hat. Zeiten der Fülle wechseln mit Zeiten der Stille, Zeiten des Wachsens mit Zeiten des Loslassens. Nichts bleibt, wie es ist. Und doch ist alles gut geordnet. So wie der Kreislauf der Natur ruht auch unser Leben in Gottes Händen. Der Herbst lädt uns ein, dankbar zurückzuschauen auf alles, was wir bisher in unserem Leben ernten durften. Und zugleich vertrauensvoll nach vorn zu blicken auf das, was an Abenteuern, Herausforderungen und freundlichen Begegnungen noch vor uns liegt. Ich hoffe, Sie kommen sehr bereichert aus einem erholsamen Sommer und finden in den kommenden Tagen Zeit und Ruhe, um Neues zu entdecken, inspirierenden Gedanken nachzuhängen und Vorhandenes zu genießen. All das möge zur Quelle neuer Kraft für Sie werden. In diesem Sinne wünsche ich Ihnen einen wundervollen, bunten Herbst.
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1: Am Mikrofon Christina Kreuz. Guten Morgen. Telefonbetrüger nutzen offenbar immer raffiniertere Methoden. Es kann durchaus sein, dass eine KI-Stimme derzeit bei Ihnen anruft und sich als Susi Steiner vorstellt und behauptet, sie sei Mitarbeiterin der Statistik Austria. Das ist aber alles nicht echt, wie René Meyer-Briller vom Verifications-Team berichtet.
2: Eine Stimme meldet sich, Susi Steiner von der Statistik Austria. Sie mache eine Umfrage zu Schlafgewohnheiten, doch schnell wird klar, am anderen Ende spricht keine Mitarbeiterin, sondern eine künstliche Intelligenz, die höchstpersönliche Daten sammeln will. Die Generaldirektorin der Statistik Austria, Manuela Lenk, stellt klar,
3: die Susi ist kein Produkt von der Statistik Austria und diese Schlafstudie, die da propagiert wird, ist keine Erhebung der Statistik Austria.
2: Auskunftspflichtige Umfragen werden immer vorab per Post angekündigt. Erst danach nimmt ein echter Mitarbeiter telefonisch Kontakt auf. Lenk rät im Zweifel direkt bei der Statistik Austria nachfragen, bevor man persönliche Daten weitergibt. Übrigens, die KI-Stimme Susi Steiner ruft zwar mit einer echten Nummer an, ein Rückruf ist aber nicht möglich.
4: Die Nummer ist nicht vergeben.
1: Im Ukraine-Krieg schickt US-Präsident Trump offenbar an diesem Wochenende Vermittler nach Moskau und Kiew. Laut dem ukrainischen Präsidenten Zelensky werden der US-Sondergesandte Steve Witkoff und der Schwiegersohn von Präsident Trump, Jared Kushner, am Wochenende zunächst nach Moskau kommen und morgen nach Kiew reisen. Aus Russland heißt es dazu, man werde sich vorerst nicht dazu äußern, sondern erst darüber sprechen, wenn diese Kontakte stattfinden. Zu Sport. In der Fußball Champions League der Frauen hat die Wiener Austria ein Hammer losgezogen. Zahlreiche Top-Clubs warten auf die Wienerinnen. Besonders brisant ist das Duell mit Bayern München, wo drei Österreicherinnen unter Vertrag stehen. Daniel Kulowitz berichtet.
5: Kein einziges Los zum Durchschnaufen war dabei. Die Austria-Frauen haben eine Promi-Liste ohne Ende gezogen in dieser Champions-League-Saison bei ihrem Debüt in der Königsklasse. Bayern München, Juventus Turin und Inter Mailand kommen zum Gastspiel nach Wien. Auswärts wird's nicht einfacher gegen Chelsea, Benfica oder Manchester City. Austrias Damenchef Stefan Kennesay.
6: Ja, ziemliche Hammer-Auslosung für uns. Sehr, sehr attraktive Mannschaften, die da auf uns warten. Aber wir haben uns gedacht, wir wollen uns ja mit den Besten messen und ich glaube, sind so die größten Namen geworden. Trotzdem gibt es Stärken und Schwächen bei jedem Gegner, egal wie der Name ist.
5: Auch eine Stufe drunter in der Europacup-Quali, spannende Lose für die ÖFB-Frauenteams. Die Sturm Graz-Frauen haben mit Wolfsburg einen Kracher erwischt und die St. Pöltenerinnen treffen auf Malmö.
1: Berichtet Daniel Kulowitz. Das waren die Nachrichten mit Christina Kreuz.
7: Heute ein perfekter Samstag zum Ausschlafen. Jetzt am Vormittag bleibt es noch teilweise nass und auch ziemlich bewölkt. Ab Mittag reißt es dann aber auf und die Sonne kommt durch. Der Wind, der kann heute zugegebenermaßen ein bisschen lästig sein. Wir schauen auf die aktuellen Temperaturen. Linz meldet 19 Grad. In Bad Zell sind es auch 19 Grad und in Weizenkirchen ist es gerade nass bei 17 Grad. Heute werden es bis zu 24 Grad und wenn man jetzt die zwei Wochenendtage vergleicht, da ist der Sonntag definitiv der bessere Tag für die Outdoor-Pläne. Kein Regen und sehr sonnig mit bis zu 26 Grad. Es ist 6.03 Uhr, ORF Radio Oberösterreich mit dem besten Verkehrsservice im Land und ein sehr entspannter Start heute auf Oberösterreichstraßen. Aktuell gibt es keine größeren Störungen oder Staus. Gute Fahrt! Hallo an alle Frühaufsteher da draußen. Schön, dass Sie so früh am Wochenende schon mit dabei sind. Sophie Perros hier. Schönen guten Morgen. Wir lassen das Wochenende jetzt mal ganz, ganz gemütlich anlaufen mit ganz feinem Synthesizer-Sound von The Alan Parsons Project. Schönen guten Samstag.

Wir schwingen uns rein in Richtung Wochenende und jetzt Musik aus Österreich. Schönes Aufstehen, es ist 6.12 Uhr. Hier ist Radio Oberösterreich. Wir starten rein mit Ihnen in dieses Wochenende.

0: Peter Cornelius, ein bisschen Austropop zum Frühstück war das jetzt in der Früh. Und die Ferien, die neigen sich langsam dem Ende zu. Zwischenstand, es ist noch eine Woche und ein bisschen was über. Der Urlaub, der ist aber noch lange nicht vorbei. Zumindest, wenn man sich bei Oberösterreichs Bauernhöfen umschaut. Hier sind nämlich noch ganz, ganz viele Urlauberinnen und Urlauber unterwegs und bekommen direkt Einblicke, was es heißt, auf einem Bauernhof zu leben und auch zu arbeiten. Caroline Ploberger vom Guten Morgen Oberösterreich-Team hat einen Betrieb mit Urlaub am Bauernhof besucht.
1: Hasen, Kühe und die Katzen.
2: Hier beim Biohof Dansbach, das ist ein Milchbetrieb in Spital am Bürn, da sind die Kühe mittlerweile gemolken und auf der Weide. Auch Hasen und Katzen sind versorgt. Und ganz nach dem Motto, dort leben, wo andere Urlaub machen. Veronika Stockreiter, Sie betreiben seit 25 Jahren hier das Modell Urlaub am Bauernhof.
3: Ja, man hat hier die Möglichkeit, dass man einfach mitgeht zum Arbeiten, helfen, also Heu füttern halt einfach, natürlich die Kühe melken. Und ich glaube, natürlich haben die Kinder hier einen großen Freiraum zum Spielen.
2: Wie geht es denn eigentlich den Kindern, die vielleicht noch nicht so viel Erfahrung mit Tieren haben?
3: Es entsteht dann schon viel Tierliebe, weil es einfach auch dieses Angreifen, zuerst ein bisschen mit Vorsicht, aber bis zum Ende des Urlaubs haben sie da volles Vertrauen. Ich hoffe natürlich, dass das auch dann in Zukunft unsere Kinder irgendwie weitermachen, weil man einfach sehr viele unterschiedliche Menschen kennenlernt. Die Gäste genießen das einfach mit den Tieren hier am Bauernhof und die Natur dazu.
2: Untertags werden natürlich auch Ausflüge und Wanderungen da unternommen, aber ein Fixpunkt für alle, der ist um 17 Uhr und da wird noch einmal gemeinsam eine Runde im Stall gedreht.

Es ist gleich 5:30. Schönes Aufstehen. In ein paar Minuten haben wir dann Wetter, Verkehr und die Nachrichten für Sie.

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1: 6:30 im Studio Daniela Dahlke. Guten Morgen. Im Fall der Legionellenwelle in Linz sind seit mehr als einer Woche keine weiteren Fälle mehr aufgetreten, so die Gesundheitsbehörden am Freitag. Die Linz AG räumt jetzt erstmals einen Zusammenhang mit dem Fund bei einem Kühlturm des Unternehmens ein. Bei einer ersten erkrankten Person stammen die Legionellen überein. Insgesamt sind 32 Fälle bislang gezählt worden. 3 Menschen sind gestorben. Zahlreiche Untersuchungen laufen noch. Bei einem Badeunfall im Innviertel ist eine 74-jährige Frau gestern Nachmittag ums Leben gekommen. Die Niederösterreicherin ist beim Schwimmen im Badesee Wildenau bei Asbach in Not geraten. Einsatzkräfte haben sie noch ans Ufer gebracht und versucht, sie wiederzubeleben. Für die Frau ist aber jede Hilfe zu spät gekommen. Bei einem Arbeitsunfall in Mondsee ist ein erst 15-Jähriger schwer verletzt worden. Der Jugendliche hat auf einem Dach gearbeitet, ist einen Schritt zurückgetreten und etwa 5 Meter in die Tiefe gestürzt. Er ist mit dem Notarzthubschrauber ins Krankenhaus geflogen worden. Das waren die Nachrichten. Wir sind beim Wetter, Sophie.
2: Und die Sonne, die ist schon aufgegangen, zum Beispiel in Bad Ischl. Schauen wir das gerade über die Webcam an. Da ist eine dicke, dicke Wolkendecke, aber langsam über den Berggipfeln sieht man da schon ein bisschen was. Da drinnen sind es jetzt gerade 17 Grad im Salzkammergut. Heute werden es bis zu 24 Grad. Schauen wir auf die aktuellen Temperaturen. Frankenmarkt meldet knappe 21 Grad und Regen. Am meisten hat es in der Nacht in Unterach am Attersee geregnet. Bei ihnen ist es auch jetzt gerade nass, bei knapp ja so 15, 16 Grad. Jetzt am Vormittag noch nass, am Nachmittag wird es dann sonnig. Morgen Sonntag bis zu 26 Grad und kein Regen in Sicht. Es ist 6.31 Uhr, ORF Radio Oberösterreich mit dem besten Verkehrsservice im Land und wir geben Ihnen grünes Licht. Gute Fahrt!
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Wenn sich was für eine Sommerparty anhört, dann wär's wohl der hier. Lionel Richie war da. Schönen guten Morgen. Und für den nächsten Song müssen es noch nicht recht textsicher sein. Schönes Aufstehen.

0: Chris Steger zum Aufstehen an diesem Samstag. Und egal, ob es ein kuscheliges Bauernhoftier ist oder doch eine afrikanische Riesenschnecke, Tiere tun uns gut. Tiere als Therapeuten für Senioren und Menschen mit Demenz. Die bringen ein bisschen Bewegung, Sinn und vielleicht auch kleine Wunder in den Pflegealltag. Das sagt zumindest Peter Breuer von der Riederegger Alm in Allerheiligen im Mühlkreis.
1: Da war eine Dame, die eigentlich motorisch ein bisschen eingeschränkt war und sie hat auch nicht viel geredet. Und wir sind dann dort mit einem kleinen Küken gekommen, also mit einem Pipi-Händel. Und das hat nicht lange gedauert. Auf einmal sind die Finger gegangen und hat zum Reden angefangen. Und dann hat einfach die Betreuerin, die Pflegerin gesagt, das gibt's nicht.
0: Ein Blick auf diese berührenden Begegnungen, große Chancen und die Stolpersteine, die es ja im Pflegealltag gibt. Morgen Erlebnis Österreich im Fernsehen, heißt die Sendung Die Alten und die Tiere. Morgen um 16:30 Uhr in ORF 2. Schönes Aufstehen, Oberösterreich.

Aber gerade ich zum Durchatmen um 7:15 und Nena schiebt sie jetzt quasi vom Bett in Richtung Kaffeemaschine. Starten's gut rein in diesen Samstag. Guten Morgen.

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3: Am Mikrofon Christina Greunz. Guten Morgen. Die Berge werden immer mehr zum Trend. Viele Menschen entdecken das Bergsteigen und das Wandern für sich. Nicht alle davon bereiten sich aber auf ihre Touren ausreichend vor. Die Bergrettung kämpft deshalb in diesem Sommer mit einem enormen Anstieg an Einsätzen. In Vorarlberg oder Niederösterreich gab es zuletzt etwa ein Drittel mehr Einsätze, bei denen die Bergretter ausrücken mussten. Mitschuld daran sind auch die oft verlockenden Bilder auf Social Media, wie Victoria Waldecker berichtet.
4: Rauf auf den Berg und das Gipfelkreuz von Social Media in echt erleben. Das wollen immer mehr Menschen. Nicht alle von ihnen sind aber auf den Weg dorthin vorbereitet, weiß Bergfotograf Tom Klocker.
5: Da sieht man dann schon halt, dass die Leute einfach drauf losgehen. Flipflops, teilweise noch High Heels, nur um das Foto halt zu kriegen.
4: Das spürt auch die Bergrettung. Ihre Einsätze sind in diesem Sommer stark gestiegen und dabei geht es selten um schwere Unfälle, sagt der Tiroler Bergrettungsleiter Eckehard Wimmer.
6: Das sind oft globale Einsätze, wo man sagt, ja, hat das jetzt wirklich sein müssen.
4: Denn immer mehr Wanderer rufen die Bergrettung auch, weil sie die Zeit übersehen haben oder einfach nur erschöpft sind. Sie sehen den Notruf offenbar als Taxi.
6: Dann gibt es auch Einsätze, wo man sozusagen unter Anführungszeichen als Abholdienst fungiert, weil man irgendwo nicht mehr nach Hause kommt bei Tageslicht oder weil die letzte Bergbahn nicht mehr fährt.
4: Die Bergrettung appelliert hier, sich besser auf Touren vorzubereiten und so auch die ehrenamtlichen Bergretter zu entlasten.
3: In Österreich nutzt laut Umfragen schon die Mehrheit der Jugendlichen KI-Chatbots wie beispielsweise ChatGPT, um Arbeiten für die Schule zu erledigen. Wie der Umgang mit der KI aussehen soll, will nun das Bildungsministerium in einer neuen KI-Strategie festschreiben. Neben Grundsatzfragen soll es darum gehen, welche Tools erlaubt sind oder welche Regeln bei Prüfungen gelten. In Deutschland geht Innenminister Dobrindt von der CSU nach den Anschlägen auf Umspannwerke von Klimaextremismus aus. Vermutet wird ein Einzeltäter, nach dem gefahndet wird. Hintergrund sind zwei Bekennerschreiben. Sabotageaktionen gegen das deutsche Stromnetz gab es in Brandenburg und Nordrhein-Westfalen. Zum Sport. In Monza wird heute um die Startpositionen für den morgigen Formel 1 Grand Prix gekämpft. Und da darf sich Ferrari Hoffnung auf die Pole Position machen, Gerhard Prohaska.
7: Und dann würde der königliche Park in Monza natürlich Kopf stehen und Lewis Hamilton, der weiß, was das heißt. Der siebenfache Weltmeister will den Tifosi die Pole Position schenken.
8: Yeah, I mean, it's the best feeling to be a Ferrari driver. It's such an honor. It's really phenomenal.
7: Und gut möglich, dass Ferrari dem italienischen Jungster Kimi Antonelli an diesem Wochenende die Show stiehlt. Der 20-jährige Mercedes-Pilot muss nach einem Motorenwechsel nämlich von ganz hinten starten und drängt damit Ferrari in die Favoritenrolle.
8: Ferrari is gonna be certainly on top, especially with the new engine.
7: Apropos neue Motoren, ab der kommenden Saison wird der Spritverbrauch der neuen Motoren höher. Um die Tanks nicht vergrößern zu müssen, wird man deshalb bei allen Rennen die Rundenanzahl reduzieren.
3: Das waren die Nachrichten mit Christina Greunz.
9: Wenn Sie heute wandern gehen wollen oder einfach so ein bisschen rausgehen wollen, am besten auf den Nachmittag warten. Da wird's trocken. Jetzt gerade gescheit nass in Barzell, sehe ich gerade bei 14 Grad. Auch in Vöcklabruck tröpfelt's bei 19 Grad. Am wärmsten aber auch nass ist es gerade in Wels bei 21 Grad. Heute am Samstag werden's bis zu 24 Grad. Der Sonntag ist definitiv der schönere Tag jetzt am Wochenende. So schaut's zumindest in den Prognosekarten aus. So richtig angenehmes Spätsommerwetter wird es morgen mit bis zu 26 Grad. Es ist 7.03 Uhr, ORF Radio Oberösterreich mit dem besten Verkehrsservice im Land. Und ich habe die Straßen auch um diese Uhrzeit für Sie im Blick. Und da schaut es gut aus. Gute und sichere Fahrt. Und Belinda Carlisle schiebt sie rein in dieses Wochenende. Freue mich, dass wir heute gemeinsam aufstehen. Es wird sicher ein feiner, feiner Samstag. Genießen Sie es.
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0: ganz große Gefühle von Lemo jetzt in der Früh. So ein guter Song. Und diese Bausteine verfolgen viele von uns schon ihr ganzes Leben. Also entweder, weil sie vielleicht mal draufgetreten sind oder weil sie selbst damit gespielt haben. Lego bauen, und das reizt nicht nur Kinder, sondern auch Erwachsene. Und Lukas Steinherr vom Guten Morgen Oberösterreich Team, der war in einem Geschäft, das war quasi von oben bis unten voll mit Lego. Schönen guten Morgen, Lukas.
1: Guten Morgen. Ja, also viele dieser Klemmbausteine werden ja in vielen oberösterreichischen Kellern gelagert, wenn nicht mehr mit ihnen gebaut wird. Es gibt aber durchaus viele Menschen, die würden sich für solche alten Steine interessieren. Mischa Gusenleitner aus Enz zum Beispiel. Sie sind zusammen mit ihrem Sohn hier auf der Suche nach Baumaterial für eine Burg.
2: Ja, alles was grau ist. Grau, rund, Teile, die was eher selten sind. Schau ich mir ein wenig durch. Ich baue noch Fotos.
1: Wie ist das so, was der Papa da baut? Ist das cool? Schaut das toll aus?
3: Es ist sehr groß.
1: Verena Breitwieser kennt hier wirklich jeden Stein. Sie hat schon jeden umgedreht. Und in zwei Wühltischen finden sich da viele unterschiedliche bunte Steine. Die sind alle schon gebraucht. Wie kommen die denn hierher und wie werden die gereinigt?
4: Wir kaufen auch Kiloware an, wo wirklich lose Steine drinnen sind. Die wird bei uns auf die Waage aufgestellt. Bei den Sets läuft es bei uns so ab. Wir kaufen die Sets an, was bei uns wichtig ist. Sind immer die Original-Gebrauchsanleitungen, dass die dabei sind. Karton freuen wir sich natürlich, wenn er dabei ist, muss aber nicht zwingend notwendig sein.
1: Wie werden sie gereinigt?
4: Sie wandern tatsächlich in die Badewanne.
1: Wie schwer ist es denn, wenn man dann aus diesem Berg an einzelnen Steinen Sets wieder zusammenstellt? Wie leicht ist es da, die richtige Anzahl zu finden? Geht man da generell von der Anleitung her und schaut, was war da alles dabei?
4: Genau, wenn etwas fehlt, dann entweder wir wühlen sie selber durch unseren Wühltisch durch, oder wir schauen, ob wir es hinten in der Ersatzteilwand drinnen haben. Wenn das auch nicht der Fall ist, dann werden die Teile bei uns noch bestellt.
1: Ich muss schon gestehen, hier mittendrin zwischen den ganzen Kartons und fertig zusammengebauten Raumschiffen und Flugzeugen, ein bisschen flammt da das alte Spiel- und Baufieber wieder auf.
0: Und was mir Lukas vorher noch erzählt hat, das teuerste Set dort, das er das entdeckt hat, das hat einfach knapp 3.000 Euro gekostet. Das ist natürlich ein Sammlerstück, aber komplett irre, aber schön, wenn es solche Leidenschaften gibt. Sie stehen jetzt auf mit Shocking Blue und Venus. Schönen guten Morgen!

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1: 7:30 der Überblick. Legionellen, Hinweise auf die Quelle verdichten sich. Bauern fürchten jetzt Plage durch Engerlinge. Das Wetter, erst Schauer, dann Sonne. Im Studio Daniela Dahlke. Guten Morgen. Gut 4 Wochen nach dem Legionellenausbruch in Linz scheint die Infektionsgefahr gebannt. Seit mehr als einer Woche ist kein neuer Fall mehr aufgetreten. Bei den 29 registrierten Erkrankten und 3 Toten läuft nach wie vor die Spurensuche. Laut Behörden rückt die Linz AG enger in den Fokus, berichtet Michael Buchmeier.
2: Bei einem ersten Fall ist jetzt bestätigt, der Legionellenstamm bei einem Erkrankten ist mit jenem ident, der in einem Kühlturm der Linz AG gefunden wurde. Die Untersuchungen dauern noch an. In einer gemeinsamen Aussendung der Behörden heißt es, insgesamt verdichten sich die Hinweise, dass es einen Zusammenhang zwischen der Fallhäufung und dem Kühlturm gibt. Darauf deutet die räumliche und auch zeitliche Verteilung der Erkrankungen hin. Auch Luftstromanalysen wurden gemacht. Trotzdem betont die Linz AG, dass es derzeit keinen Nachweis gibt, dass auch die übrigen Erkrankungsfälle mit der Anlage zusammenhängen. Legionellen können schwere Lungenentzündungen verursachen, wenn feine Tröpfchen eingeatmet werden. Die Bakterien hatten sich in einem Wasserbehälter der Linz AG ausgebreitet. Mit dem Wasser wurde das Stromnetzgebäude von außen zur Kühlung besprüht.
1: Tödlicher Badeunfall im Innviertel. Eine 74-Jährige ist gestern im Badesee Wildenau bei Asbach beim Schwimmen in Not geraten. Helfer haben sie noch aus dem Wasser geholt und wiederzubeleben versucht, vergeblich. Brisante Wahl heute im ÖVP-Arbeitnehmerflügel ÖAAB. August Wöginger, der wegen einer Postenbesetzung im Finanzamt Braunau verurteilt worden ist, stellt sich heute der Wiederwahl. Das Urteil, 7 Monate bedingte Haft, ist nicht rechtskräftig. Die Position an der Spitze des ÖAAB würde Wöginger weiterhin Einfluss innerhalb der Partei sichern. Stefan Schnabel berichtet.
3: Als Klubobmann der ÖVP im Parlament ist August Wöginger nach der nicht rechtskräftigen Verurteilung im Mai zurückgetreten. Im ÖAAB ist er an der Spitze geblieben und stellt sich beim Bundestag in Stadthaag in Niederösterreich der Wiederwahl. Unterstützung bekommt er von seinem Team, in dem sich ÖVP-Vizeparteichefin Veronika Marte befindet oder auch Oberösterreichs Landeshauptmann-Stellvertreterin Christine Haberlander. Der ÖAAB gilt als eine der einflussreichsten Teilorganisationen in der ÖVP. Die Kandidatur Wögingers verwundert ÖVP-Insider, wie Kurier und Standard zuletzt berichtet haben. Es spiegle nicht jenes Unrechtsbewusstsein wider, das man sich erwartet hätte, sei gegenüber dem Kurier gesagt worden.
1: Die heimischen Landwirte hatten diesen Sommer schon mit extremer Hitze und Trockenheit zu kämpfen. Jetzt droht das nächste Problem. Die Dürreschäden im Grünland erleichtern einem Schädling, sich auszubreiten, den Engerlingen. Die Larven können ganze Flächen zerstören, wie Robert Fürst berichtet.
4: Erste Schadensmeldungen sind bereits bei der Landwirtschaftskammer eingegangen. Betroffen sind derzeit Flächen im Innviertel, aber auch im Salzkammergut oder im Zentralraum. Sind Grünflächen geschädigt, zum Beispiel eben durch Trockenheit, fällt es den Engerlingen besonders leicht, sich festzusetzen. Die dicklichen, weiß-gelben Käferlarven fressen dann regelrecht die Grasnarbe ab. Die betroffenen Wiesen können in der Folge völlig kahl werden. Wie groß das Engerling-Problem noch wird, dürfte sich erst in den kommenden Wochen zeigen. Die Experten der Landwirtschaftskammer warnen zudem vor weitreichenden Folgen, denn 2027 ist für Mai- und Junikäfer, die sich in einem 3-jährigen Zyklus entwickeln, ein sogenanntes Flugjahr. Ein Jahr also, in dem massenhaft die Käfer aus der Erde schlüpfen, um sich an der Oberfläche zu paaren und neue Eier abzulegen. Überall dort, wo die Dürreschäden dann noch nicht völlig beseitigt sind, droht also neues Ungemach. Die Landwirte sind im Herbst daher besonders gefordert, sich um ihre Grünflächen zu kümmern und sie zu pflegen.
1: Zum Sport. Im Fußball zieht Ried ins Cup-Achtelfinale ein. Im Oberösterreich-Derby gegen Wallern St. Marienkirchen setzen sich die Innviertler mit 5:1 durch. Und Zweitligist Hertha Wels gewinnt auswärts gegen Kapfenberg 1:0. Heute Nachmittag ist der LASK auswärts in Deutschlandsberg im Einsatz. Trainer Didi Kübauer und seine siegreiche Mannschaft will die Aufgabe gegen den Drittligisten aber nicht auf die leichte Schulter nehmen.
5: Das ist unsere Aufgabe, da in Deutschlandsberg einen Cup zu spielen und in die nächste Runde zu kommen. Und das war jetzt fatal, wenn wir glauben würden, dort hinzufahren. Und wir sind schon weiter. Auch da müssen wir unsere Leistung abrufen, damit wir in die nächste Runde kommen.
1: Eine Runde weiter will auch Blau-Weiß Linz zu Hause gegen Wacker Innsbruck kommen. Beide Spiele beginnen um 15.30 Uhr live zu sehen in der Konferenz in ORF 1. Das war das ORF-Radio Oberösterreich Frühjournal. Gerade schaut es nicht so aus, aber beim Wetter kommt heute noch die Sonne, Sophie.
6: Naja, das stimmt. Das Wochenende ist nämlich klassisch zweigeteilt. Jetzt am Vormittag regnerisch, aber eben am Nachmittag, wenn Sie was vorhaben, gute Neuigkeiten für Sie. Da wird es nämlich schön. Und wenn Sie gerade das Fenster in Hörsching aufreißen, da kommt es kühl rein bei 17 Grad, da regnet jetzt auch gerade. 5 Liter waren es in der letzten Stunde. Altmünster und Ried im Innkreis melden jeweils 18 Grad. Schauen wir noch morgen auf den Sonntag. Da sind es spätsommerliche 26 Grad. Für alles, was Sie morgen draußen vorhaben, bekommen es grünes Licht. Es bleibt trocken. 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Und da schaut es gut aus. Wir haben die Straßen für Sie im Blick. Gute und sichere Fahrt.
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Ganz große Gefühle jetzt in der Früh mit Reinhard Fendrich. Und wenn Sie gerade emotional so richtig dabei sind und richtig mitgesungen haben, bleiben Sie kurz dabei. Wir erinnern uns jetzt an einen ganz großen. Freddie Mercury wäre heute 80 Jahre alt geworden. Und deshalb gibt es jetzt bei uns Queen. Heaven for Everyone. Schönen Samstag, schönes Aufstehen, Oberösterreich.

0: also auch 35 Jahre nach seinem Tod, an diese Stimme und die Erinnerung an den Schnauzer, die bleibt auf jeden Fall.
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1: Am Mikrofon Christina Kreuz, guten Morgen. In die Verhandlungen über ein Ende des Ukraine-Kriegs könnte nun wieder Bewegung kommen. Die USA starten offenbar einen neuen Vermittlungsversuch. Der US-Sondergesandte Steve Witkoff und der Trump-Vertraute Jared Kushner wollen offenbar mit beiden Seiten Gespräche führen. Ansgar Gersmann berichtet.
2: Vergangene Versuche, den Krieg zu beenden, waren im Sande verlaufen. Zuletzt lagen die Gespräche auf Eis. Die Aufmerksamkeit von Donald Trump hatte sich ohnehin vielmehr auf den Iran-Krieg gerichtet. Der US-Präsident entsendet nun den Sondergesandten Steve Witkoff und seinen Schwiegersohn Jared Kushner, um Gespräche zu führen.
3: We sent them over to see whether or not we can get something done.
2: Wir haben sie geschickt, um zu prüfen, ob wir etwas erreichen können, so der US-Staatschef im Weißen Haus auf Nachfrage von Journalisten. Der ukrainische Präsident nennt Details. Erst würden die US-Vermittler nach Moskau reisen. Am Sonntag würden sie dann in Kiew erwartet, so Volodymyr Zelensky in einer Videobotschaft.
1: In Oberösterreich hat die Linz AG erstmals einen direkten Zusammenhang zwischen einem zu ihr gehörenden Kühlturm und einer Legionellenerkrankung eingeräumt. In der Anlage wurden dieselben Legionellenbakterien nachgewiesen wie bei einer der erkrankten Personen. Die betroffene Anlage sei nach Bekanntwerden des Nachweises gereinigt und desinfiziert worden. Seit dem Legionellenausbruch im Raum Linz Mitte Juli sind 32 Menschen erkrankt, 3 Personen starben. Über den Westen Innsbrucks ist am Abend laut mehreren Augenzeugen ein Zeppelin offensichtlich in Not geraten. Wie die Polizei mitteilte, musste der Flug wegen der Windverhältnisse abgebrochen werden. Letztlich gelang dem Piloten aber eine sichere Landung des Luftschiffes. Auf der Technikmesse IFA in Berlin ist künstliche Intelligenz heuer das beherrschende Thema. Bei den Haushaltsgeräten heißt das vor allem, die Geräte bekommen Augen. Tech-Reporterin Xinjiang berichtet.
4: Traditionsunternehmen Miele zeigt einen Geschirrspüler, der die Beladung fotografiert und den Reiniger selbst dosiert. Siemens einen Backofen, der Gerichte erkennt. Samsung einen Kühlschrank, der die Lebensmittel darin erfasst. AEG hat sogar ein Kochfeld, bei dem man die Nudeln nicht mehr selbst umrühren muss. Aber nicht nur Augen bekommen die Geräte. Bei Roborock gibt's einen Staubsaugerroboter, der Treppen selbstständig hinauf und hinunterfährt. Dazu Mähroboter, die ohne Begrenzungskabeln auskommen und eine Waschmaschine, die mit einer einzigen Taste auskommen soll. Viele der Geräte sind Prototypen und kaufen kann man das meiste davon noch nicht. Und Branchenkenner warnen, nicht überall, wo KI draufsteht, ist auch KI drinnen.
1: In Sachsen-Anhalt in Deutschland werden an diesem Wochenende mehrere Demonstrationen stattfinden. Grund ist die morgige Landtagswahl und der Wahlkampfabschluss der AfD. In Umfragen führt sie klar vor allem anderen Parteien und kann sogar auf eine absolute Mehrheit hoffen. Das waren die Nachrichten mit Christina Kreuz.
5: Und es ist heute ein perfekter Samstag zum Ausschlafen. Jetzt am Vormittag bleibt es noch nass und auch ziemlich bewölkt. Zum Beispiel in St. Wolfgang, schaue ich mir gerade über unsere Webcam an, ist es komplett grau über dem See. Ab Mittag reißt es dann aber auf und die Sonne, die kommt durch. Der Wind, der kann Ihnen heute ein bisschen lästig sein. Am Enser Stadtplatz regnet es gerade gescheit bei 16 Grad. Bei Ihnen zu Hause in Papnerkirchen ist es auch nass bei 14 Grad. Heute, am Samstag, werden es bis zu 24 Grad. Der Sonntag wird für die Outdoor-Pläne definitiv der bessere Tag. Kein Regen in Sicht und es wird sehr sonnig bei bis zu 26 Grad. 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Und da schauen wir direkt auf die A9, auf die Pürenautobahn Richtung Graz. Vor dem Bosruck-Tunnel wird aktuell der Verkehr angehalten. Im Tunnel, da hatte ein Fahrzeug eine Panne. Mittlerweile ist der Reifen schon gewechselt, ist mir gerade gemeldet worden. Und der LKW, der fährt langsam wieder aus dem Tunnel. Gute und vor allem sichere Fahrt.
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5: Und der besten Musik mit dabei, gleich bei uns, die Gypsy Kings. Ich hätte dann auch noch Kurt Ostbahn im Angebot und gleich bei uns Daniel Boone mit Beautiful Sunday. Schönes Aufstehen am Wochenende.

0: Quit Ostbahn oder der Ostbahn-Quitty bei uns in Radio Oberösterreich. Der gehört einfach dazu, wenn man von der besten Musik spricht. Und über Grenzen gehen, kennen Sie das? Das schafft ja, wenn es dann gut gegangen ist, wirklich richtige Glücksgefühle. Drei blinde Menschen aus Oberösterreich haben sich einer besonderen Mutprobe gestellt. Sie sind zum ersten Mal in ihrem Leben auf einer künstlichen Welle surfen gegangen. Und Silke Langeda vom Guten Morgen Oberösterreich-Team, die war mit dabei.
1: Schauplatz Ebensee bei der River Wave, eine 1,5 Meter hohe künstlich erzeugte Welle am Ufer der Traun. Ursula Walli hatte die Idee für dieses Projekt und hat es auch sehr gespannt mitverfolgt.
2: Ah, schau. Länger wie ich. Wahnsinn! Unglaublich!
3: Wenn man dann natürlich sich das vorstellt, dass man da überhaupt nichts sieht, nicht weiß, was rundherum ist und man weiß, da ist man ist an einem Fluss mit einer Strömung, dann braucht man da sicher einiges an Überwindung und Mut, dass man da jetzt beim ersten Mal 2 Meter ins Nichts einspringt und nicht weiß, was da unten ist. Ja.
1: Maximilian Neuböck hat noch wichtige Sicherheitstipps mitgegeben und dann ist es ernst geworden für Erna Berger, Robert Beierhofer und Matthias Fleischer aus Linz.
2: Erna!
1: Wenn Sie das beobachten, was fühlen Sie da?
2: Ich bin gerade nur begeistert und dankbar für das, was die Leute da jetzt gerade in die Wege bringen. Alle, die was da jetzt gerade mitwirken.
4: Vorher war es natürlich, man hat nicht genau gewusst, was auf einen zukommt. Puh, die Sekunden sind jetzt sehr schnell vorbei, wo man stehen kann. Ja, es war ein cooles Gefühl, aber man liegt schnell drin.
1: Und warum machen Sie sowas?
4: Mein Motto ist, wenn ich mal im Altersheim bin, möchte ich gerne mal was erzählen können.
0: Erna, das merken wir uns.
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5: 8:30 im Studio Daniela Dahlke. VW hat sich gestern bis 2030 ein gewaltiges Sparpaket verordnet. Und das könnte sich auch auf Oberösterreich auswirken. Denn die meisten der direkten VW-Zulieferbetriebe in Österreich, 135 sind es, liegen bei uns im Bundesland. Einer davon ist Polytec in Hörsching. Markus Huemer, der Geschäftsführer des Kunststoffteileherstellers, will auf die Umsetzung des Sparpakets warten.
6: Die Meldungen gab es mehrfach in den letzten Jahren. De facto umgesetzt, egal ob Werksschließung oder Personalabbau, wurde, soweit man das aus den offiziellen Zahlen sieht, bisher nichts. Und wie sich das diesmal auswirkt und was davon wirklich verbindlich ist, ich traue ich mir noch nicht einzuschätzen.
5: Huemer würde ein Gesundschrumpfen des VW-Konzerns, wie er sagt, sogar in gewissem Maße begrüßen. Denn nur wenn VW gesund sei, könnten die Geschäftsbeziehungen auch auf lange Sicht weiterlaufen. Bei einem Arbeitsunfall in Mondsee ist ein erst 15-Jähriger schwer verletzt worden. Der Jugendliche hat auf einem Dach gearbeitet, ist zurückgestiegen und etwa 5 Meter in die Tiefe gestürzt. Er ist mit dem Notarzt-Hubschrauber ins Krankenhaus geflogen worden. Im Fußball zieht Ried ins Cup-Achtelfinale ein. Im Oberösterreich-Derby gegen Wallern St. Marienkirchen setzen sich die Innviertler mit 5:1 durch. Heute Nachmittag ist der LASK auswärts in Deutschlandsberg im Einsatz und Blau-Weiß gegen Wacker Innsbruck. Verteidiger Manuel Maranda.
7: Wir haben uns genau angeschaut, was wir nicht gut gemacht haben. Das waren eben Ungenauigkeiten, nicht so konsequent über 90 Minuten gespielt. Innsbruck ist in der Liga sicher eine gute Mannschaft und deswegen wäre es umso fataler, wenn du jetzt einen Gegner unterschätzt.
5: Beide Spiele beginnen um 15.30 Uhr live zu sehen in ORF 1. Das waren die Nachrichten, wir sind beim Wetter, Sophie.
8: Und grau ist der Himmel in Oberösterreich, nicht einmal ein bisschen Sonne über dem Stift in St. Florian. Jetzt am Vormittag brauchen Sie noch die Regenjacke. Am Nachmittag wird es dann sonnig. In Asbach jetzt gerade 14 Grad und Regen. In Linz so richtig fieser Nieselregen. 18 Grad zeigt es da an, Bad Gäusern. Da ist es trocken bei 19 Grad. Morgen am Sonntag werden es bis zu 26 Grad und es ist kein Regen in Sicht. Es ist 5.32 Uhr. Schönen guten Morgen. Ich habe ein Update für Sie von der A9 der Pyrenautobahn Richtung Graz. Der Bosruck-Tunnel, der ist wieder frei. Der kaputte LKW, der ist jetzt aus dem Tunnel gefahren. Gute und vor allem sichere Fahrt.
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0: ganz große Heimatliebe von den Ossea-Hartbradlern. Hier bei uns in Radio Oberösterreich. Es ist Samstag in der Früh und ich traue mir das ja nach diesem Freitag, gestern, fast gar nicht sagen. Der Sommer, der ist ja für die Meteorologen schon wieder Geschichte. Die Ferien, die gehen langsam dem Ende zu. Wir haben noch eine gute Woche. Irgendwie die Schule ist auch schon wieder fast da. Die meisten, die sind schon wieder aus dem Urlaub retour tatsächlich. Aber ein bisschen was behalten wir sich schon von dem Sommer. Was ist denn das Schönste am Sommer für Sie gewesen?
1: Ja, dass ich also trotz dieser drei Hitzewellen meinen Garten einigermaßen durchgebracht habe.
2: Wie war Ihr Sommer?
3: Wir sind bei meiner Tochter in den Pool gebadet, haben wir recht schön gehabt und so. Bei den Enkelkindern waren daheim.
4: Mein Sommer war gleich im Juni sehr schön. Wir waren in die Dolomiten ausreichend wandern, sind eingekehrt gut mit einem Rotwein und nachher bei der Hitze in Linz war ich zum Großteil drinnen. Erst am Abend bin ich rausgegangen.
0: Eigentlich ist die Frage, was wollen wir diesen Sommer, jetzt wo es noch ein bisschen schön ist, noch machen? Vielleicht noch eine Kugel Schokoeis essen oder einfach das Gesicht noch mal richtig in die Sonne halten. Das wäre doch was. Es ist 8:45, hier ist Radio Oberösterreich und das ist jetzt CCA zum Aufstehen. Für Sie starten es gut rein in Ihr Wochenende. Schönen Samstag.

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1: Und das ist die beste Musik jetzt mit Cutting Crew, I Just Died in Your Arms. Schönen Samstagvormittag, Oberösterreich.

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2: Am Mikrofon Christina Kreuz. Der Reha-Bedarf in Österreich steigt stark. Ebenso steigen die Kosten. Aber welcher Bereich soll gestärkt und ausgebaut werden? Einer der größten Reha-Anbieter im deutschsprachigen Raum ist die Vitrea-Gruppe, deren Chef Klaus Schuster fordert, dass Rehabilitation stärker bei der Akutversorgung mitgedacht wird und dass die Telereha ausgebaut wird. Barbara Ganzfuß berichtet.
3: Digiflex Reha, dieses Modellprojekt gibt es in Deutschland. Das heißt, Patienten können Bereiche der Reha digital absolvieren. Es kontrolliert zum Beispiel jemand über Bildschirm, ob ein Patient seine Übungen korrekt ausführt. Andere in einer Einrichtung, ambulant oder stationär, das wird vereinbart. Diese Angebote sollten auch in Österreich schneller ausgebaut werden, sagt der CEO der Vitrea-Gruppe, Klaus Schuster.
4: Um den steigenden Bedarf an Rehabilitationsleistungen und der ist absolut unstrittig, auch entsprechend abdecken zu können.
3: Der Reha-Bedarf steigt vor allem bei psychiatrischen Erkrankungen, Erkrankungen des Bewegungsapparats und in der Onkologie. Die Vitrea-Gruppe betreibt Einrichtungen in Österreich, Deutschland und der Schweiz und behandelt laut eigenen Angaben jedes Jahr 220.000 Patienten.
2: Integrationsministerin Claudia Bauer von der ÖVP will sich im Zuge des Verbots des politischen Islam auch für ein Verbot der Muslimbruderschaft und weiterer islamistischer Organisationen in Österreich einsetzen. Deren Symbole seien zwar verboten, Vereine könnten sie aber gründen, sagt Bauer im Interview mit der APA. Im Zusammenhang mit dem politischen Islam erhöht sie auch den Druck auf die islamische Glaubensgemeinschaft. Von dieser brauche es eine klare Stellungnahme, wo die Grenze sei. Starke Kritik an der Organisation gibt es nach dem ersten Tag des sogenannten Beat Patrol Festivals in Wien. Besucherinnen und Besucher konnten das Festivalgelände gestern erst mit 7 Stunden Verspätung betreten. Dann gab es nur 3 Acts. Der Veranstalter führte logistische Gründe an. Theresa Eder berichtet.
5: Eigentlich hätte um 14 Uhr der erste Act starten sollen. Stattdessen ist der Einlass immer wieder nach hinten geschoben worden. Aus logistischen Gründen, wie es heißt. Kurz vor 21 Uhr durften die Gäste dann rein, bevor die Veranstaltung 2 Stunden später zu Ende war.
6: Erst vor kurzem gekommen und geh schon wieder.
7: Die einzigen 3 Acts, die wir gesehen haben, waren super, aber davor war halt ein totaler Reinfall. Also ich würde gerne mein Geld zurückhaben.
8: Absolutes Chaos, die Leute haben nicht gewusst, wo sie hin sollen.
9: Für das 6 Stunden anstehen war halt echt schade. Timmy Trumpet hat es zum Schluss noch ein bisschen rausgerissen.
5: Heute soll es um 14 Uhr weitergehen. Es gibt aber bereits erste Absagen. DJ Anna Ulrich etwa teilt über Instagram mit, dass sie gecancelt hat, weil die notwendige Rückmeldung vom Veranstalter gefehlt hat. Vergangenes Jahr konnte das Festival gar nicht stattfinden. Die ehemalige Veranstalterfirma musste ein Sanierungsverfahren beantragen.
2: Das waren die Nachrichten mit Christina Kreuz.
10: Wenn Sie heute noch irgendwie rausgehen wollen und oder einfach ein bisschen, keine Ahnung, wandern gehen wollen, am besten auf den Nachmittag warten. Da wird es trocken, jetzt gerade sehr, sehr nass in Galsbach bei 14 Grad. Schärding meldet 15 Grad. In Bad Zell sind es 14 Grad. Heute werden es bis zu 24 Grad. Und wenn ich mir das Wochenende so anschaue, da wird der Sonntag definitiv der schönere Tag. So schaut es zumindest in den Prognosekarten aus. Morgen so richtiges Spätsommerwetter am Sonntag mit bis zu 26 Grad. 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Gute und vor allem sichere Fahrt.
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10: Und wir starten rein in diesen Samstag ganz gemütlich jetzt mit Boat on the River. Dann habe ich auch noch im Angebot in dieser Stunde Josh oder auch Elvis Presley ist dabei. Ich bin Sophie Peros, freut mich sehr, dass wir heute gemeinsam aufstehen und ich wünsche Ihnen einen schönen Samstag.

0: Bum. Das ist Josh in Radio Oberösterreich und Sie haben vielleicht die Bilder gesehen von diesem Roboter in China. Der ist 100 Meter schneller gelaufen, als es jemals ein Mensch geschafft hat. Was Sie vielleicht auch gesehen haben, der ist dann am Schluss gegen eine dicke Matte gelaufen, umgefallen, hat sich nicht mehr bewegt und die Teile sind in alle Richtungen geflogen. Diese menschenähnlichen Roboter, die werden immer gefinkelter und natürlich faszinieren die uns auch irgendwie. Das sagt zumindest der künstlerische Leiter des Ars Electronica Centers in Linz und des Festivals Ars Electronica, Gerfried Stocker.
1: Diese humanoiden Roboter sind faszinierend, aber sie sind faszinierende Spielzeuge. Und ich glaube, man muss immer auch eines bedenken. Es ist ja nicht der Roboter schneller gelaufen, sondern da ist ein ganzes Entwicklerteam mit ganz vielen Ingenieuren, mit Programmiererinnen und so weiter, die den Roboter dazu gebracht haben, so schnell zu laufen. Und ich glaube, das ist der Blick, den wir immer wieder auch auf den wir achten müssen und den wir nicht verlieren dürfen, der Blick auf uns selbst.
0: Und wie diese Roboter und auch die künstliche Intelligenz immer mehr eingesetzt wird, das erzählt Gerfried Stocker heute in Auf ein Wort in ORF Oberösterreich, heute am Abend auf ORF 2 in Oberösterreich, heute um 19 Uhr.

0: Die Legende Elvis Presley bei uns in Radio Oberösterreich, auch gleich bei uns. Linda Ronstadt mit ihrem Hit. Gleich.
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2: 9:30 im Studio Daniela Dahlke. Nach dem trockenen Sommer droht den Bauern das nächste Problem. Engerlinge breiten sich auf geschädigten Wiesen besonders leicht aus und fressen die Grasnarbe ab. Erste Schäden sind bereits gemeldet worden, unter anderem im Innviertel, im Salzkammergut und im Zentralraum. Das Milliardensparpaket bei Volkswagen könnte auch Oberösterreich treffen. Hier sitzen die meisten direkten VW-Zulieferer in Österreich. Polytech-Chef Markus Huemer bleibt vorerst gelassen. Frühere Sparpläne seien oft nicht so umgesetzt worden wie angekündigt. Er will deshalb abwarten, was diesmal tatsächlich kommt. Beim Abstieg vom Leonsberg in Bad Ischl ist ein 52-jähriger Wanderer rund 20 Meter abgestürzt. Der Mann ist auf einem steilen Wegabschnitt ausgerutscht und in die Tiefe gefallen. Sein Begleiter hat die Rettungskräfte alarmiert. Der Verletzte wurde vom Notarzt-Hubschrauber geholt. Wir schauen weiter zum Wetter, Sophie.
3: Das Wetter ist am Wochenende ganz klassisch zweigeteilt. Heute am Vormittag regnerisch, aber gute Nachrichten für Sie, wenn Sie am Nachmittag zum Beispiel in Hagelsberg auf das Dorffest schauen wollen. Da wird es nämlich schön, morgen am Sonntag spätsommerliche 26 Grad. Und für alle, die was draußen vorhaben, quasi grünes Licht, es bleibt morgen am Sonntag trocken. Wir schauen auch auf die aktuellen Temperaturen jetzt in der Früh. Am wärmsten ist es gerade in Bad Ischl mit 18 Grad, Weiher meldet 15 Grad und Regen. Und auch in Mattighofen ist es gerade nass bei 14 Grad. 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Schönen guten Morgen auch auf die Straßen. Und da schaut es aktuell gut aus. Gute und sichere Fahrt.
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0: fast kitschig am Samstag in der Früh. Ludwig Hirsch, hier ist Radio Oberösterreich. Am Süpernhofmarkt drüben, da ist schon alles fertig aufgebaut. Claudia M., du bist auch schon bereit. Bei euch geht's heute um das Ferienprogramm quasi für den Endspurt. Wir haben ja noch eine Woche und ein bisschen was.
1: Und es könnte sein, dass das Programm schon ein bisschen ausgegangen ist. Was könnten wir denn noch alles unternehmen? Da haben wir super Ideen. Es geht los bei der Kinderklagenwolke, die ja morgen in Linz stattfindet. Und dann gibt es ein paar Ideen für zu Hause, die tatsächlich auch sinnvoll sind. Die will ich natürlich jetzt noch nicht verraten, sonst brauche ich ja die Sendung nicht machen. Aber wir haben natürlich auch etwas für die Erwachsenen, weil zum Beispiel auf der Burg, auf und in der Burg Bieberstein, findet dieses Wochenende der Kunsthandwerksmarkt statt. Und ein Bildhauer und Maler schaut da auch bei uns vorbei, damit wir ein wenig eintauchen können in dieses Metier. Was bedeutet denn Kunsthandwerk? Warum macht man das und wie lebt man das?
0: Hä? Also viele spannende Gäste heute ab 10 Uhr bei Archimboldo live vom Markt. Bei uns geht's jetzt weiter mit Eddie Grant und Gimme Hope Joanna. Schönen Samstagmorgen.

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2: Am Mikrofon Christina Kreuz. Eine der größten Schauspiellegenden Österreichs ist tot. Ernie Mangold verstarb im Alter von 99 Jahren im Kreise ihrer Familie. Das wurde vor kurzem bekannt. Günter Kandelsdorfer mit einem Nachruf.
3: Ernie Mangold war eine der markantesten Charakterdarstellerinnen des österreichischen Nachkriegstheaters. Auch in Film und Fernsehen hat sie prägende Rollen gespielt. Unmittelbar nach dem Krieg, mit 19, debütierte die Jungschauspielerin im Theater in der Josefstadt. Mitte der 50er Jahre holte Gustav Gründgens die eigenwillige Wienerin, die so gar nicht dem Typ des süßen Mädels entsprach, ans Hamburger Schauspielhaus. Später spielte Ernie Mangold in Düsseldorf und an vielen wichtigen Bühnen Deutschlands, Österreichs und der Schweiz. Ihr Rollenrepertoire war breit gefächert, von Goethes Urfaust bis zu diversen Ödön von Horvath-Produktionen, von Werner Schwab bis Elfriede Jelinek. Mit dem Tod Ernie Mangolds geht ein Stück österreichische Theatergeschichte zu Ende.
2: Vor der morgigen Landtagswahl im deutschen Bundesland Sachsen-Anhalt werden mehrere tausend Menschen zu einigen Demonstrationen gegen die rechte AfD erwartet. Nach Polizeiangaben wird die größte Demonstration in der Landeshauptstadt Magdeburg stattfinden. Zugleich begeht die AfD ihren Wahlkampfabschluss. In Umfragen führt sie klar vor allen anderen Parteien und kann sogar auf eine absolute Mehrheit hoffen. Im ÖVP-Arbeitnehmerflügel ÖAAB steht heute eine brisante Wahl an. Ex-ÖVP-Clubchef August Wöginger, der ja in der Finanzamtskausa nicht rechtskräftig zu 7 Monaten bedingter Haft und zu einer Geldstrafe verurteilt worden war, stellt sich der Wiederwahl als Obmann. Die Position würde ihm weiterhin Einfluss innerhalb der Partei sichern. Stefan Schnabel berichtet.
4: Als Clubobmann der ÖVP im Parlament ist August Wöginger nach der nicht rechtskräftigen Verurteilung im Mai zurückgetreten. Im ÖAAB ist er an der Spitze geblieben und stellt sich beim Bundestag in Stadthaag in Niederösterreich der Wiederwahl. Unterstützung bekommt er von seinem Team, in dem sich ÖVP-Vizeparteichefin Veronika Marte befindet oder auch Oberösterreichs Landeshauptmann-Stellvertreterin Christine Haberlander. Der ÖAAB gilt als eine der einflussreichsten Teilorganisationen in der ÖVP. Die Kandidatur Wögingers verwundert ÖVP-Insider, wie Kurier und Standard zuletzt berichtet haben. Es spiegle nicht jenes Unrechtsbewusstsein wider, das man sich erwartet hätte, sei gegenüber dem Kurier gesagt worden.
2: Wegen des Klimaphänomens El Niño hat die Reduzierung des Schiffsverkehrs im Panamakanal begonnen. Die Zahl der Schiffe, die die Wasserstraße zwischen dem Atlantik und dem Pazifik durchqueren dürfen, wird schrittweise von 36 auf 32 pro Tag gesenkt. Hintergrund ist, dass die durch El Niño ausgelöste Dürre in Mittelamerika zu extrem niedrigen Wasserständen in den beiden künstlichen Seen geführt hat, die den Kanal speisen. Das waren die Nachrichten mit Christina Goenz.
5: Wir sind beim Wetter. Der Sommer bekommt heute kurz einen Dämpfer. Kühlere Atlantikluft bringt uns bis Mittag Regen, Wolken und möglicherweise einzelne Gewitter. Am Nachmittag dreht sich das Bild dann, die Sonne kommt zurück und morgen zeigt sich der Sonntag dann von seiner sonnigen Seite bei bis zu 26 Grad. 3 nach 10 Uhr, F-Radio Oberösterreich Verkehrsservice. Es sind uns keine Störungen gemeldet worden. Wir wünschen gute Fahrt.
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6: Hurra, es regnet. Wir freuen uns darüber, vor allem deshalb, weil am Vormittag regnet es, am Nachmittag scheint die Sonne. Genau so soll es sein, dann hat jeder etwas davon. Und wir begeben uns jetzt gleich auf die Suche nach dem Glück. Wir werden in ganz ferne Galaxien reisen, denn es dreht sich gleich alles um die Kinderklangwolke. Morgen bei uns in Linz und da können Sie natürlich auch ohne Kinder hingehen, selbstverständlich. Also entweder Sie borgen sich jetzt geschwind nur die Nachbarskinder aus oder Sie kommen einfach auch alleine hin. Ist wirklich einen Ausflug wert.
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0: Wir feiern den Regen mit den Weather Girls. It's raining, man. Angenehmen Samstagvormittag hier bei Archibaldo, live vom Linzer Südbahnhof Markt. Ich habe Ihnen ja versprochen, dass wir dafür sorgen, dass in der letzten Ferienwoche da die Energie nicht ausrinnt von den Kindern und von Ihnen und von den Großeltern, sondern dass Sie noch ganz viel Ideen von uns bekommen. Und die erste gibt's gleich morgen. Denn da findet die Kinderklangwolke in Linz statt. Sun and Bun sind auf der Suche nach dem Glück. Und der Andreas Bauer, der Leiter des AECs bei mir. An und für sich ist die Kinderklangwolke ja immer um 16 Uhr. Dieses Mal aber eigentlich schon um 14 Uhr die Anwesenheit unbedingt erforderlich, dass man sie einstimmt.
1: Absolut. Ab 14 Uhr haben wir ein großes österreichisches Weltraumdorf für euch vorbereitet. Ganz, ganz viele Partner aus Österreich machen mit uns gemeinsam Mitmachaktivitäten. Ihr könnt in einen Raumanzug schlüpfen, ihr könnt einen Marsrover fahren, ihr könnt euch ein Planetenarmband machen und noch gefühlt tausend andere Dinge.
0: Also ich nehme mal das Planetenarmband auf alle Fälle. 14 Uhr geht's los, um 16 Uhr ist dann die Kinderklangwolke. Und da machen wir euch natürlich auch noch Gusto auf die Kinderklangwolke, weil auf der Suche nach dem Glück, das ist natürlich ja eine schwierige Reise, die Sun & Bun vorhaben. Ob die gut ausgeht, ob sie das Glück finden und so, ich schaue mal, ob ich es herausbekomme, noch in dieser Sendung.
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0: Robin zu Gast hier bei Archimboldo live vom Linzer Südbahnhofmarkt. Wussten Sie, dass die Folie, in die die Satelliten eingewickelt sind, damit denen nicht zu kalt wird innen drinnen, weil draußen ist ja ziemlich kalt, aus Österreich stammt? Ich bis vor 3 Minuten noch nicht, jetzt weiß ich's, weil der Andreas Bauer, der Leiter des AEC, bei mir ist und das erzählt hat, weil diese Folie, die gibt's morgen auch direkt an der Donaulände.
1: Genau, ab 14 Uhr ist ja das Weltraumdorf und unter anderem ist eben auch diese Firma, der Hersteller dieser Folie da und haben uns ungefähr 10.000 kleine Raketen draus gebastelt und die ist dann die Aufgabe daraus, weitere Schmuckstücke, Körperketten, Armbänder, was auch immer zu basteln und wir freuen uns schon drauf.
0: Diese Folie braucht man ja generell oder so ein Satellit generell, damit er nicht kaputt wird.
1: Genau, die schützt ihn vor allem von Strahlung, aber vor allem der Hauptauftrag davon ist die Temperatur. Weltraum minus 170, 180 Grad. Wenn die Sonne abgewandt auf der Sonnenseite, kann es aber dafür gleich einmal wieder plus 100, 200 Grad kriegen. Und diese hauchdünne Folie, die ist vielleicht einen Millimeter dick, schützt den Satelliten, die Instrumente, die dahinter sind, dass die ihre optimalen Temperaturen haben, um arbeiten zu können.
0: Es werden morgen natürlich nicht nur Kinder kommen, sondern viele Erwachsene, weil die wollen garantiert diese Folie sehen. Ich auch. Aber jetzt reden wir ganz kurz natürlich auch noch über die Kinderklangwolke Sun and

0: Mann auf der Suche nach dem Glück. Das heißt, die beiden, die reisen in die Galaxien, um das Glück wirklich zu finden.
1: Genau, Sun und Bun sind eben die zwei Charaktere. Die reisen, besuchen verschiedene Planeten, treffen den verrückten Wissenschaftler und ganz, ganz viele andere Leute natürlich, um Entdeckungen zu machen, auf der Reise sind, auf der Suche sind, eben um ihr Glück zu finden. Aber die Frage ist, wo finden wir dann das Glück?
0: Ja, und wir hoffen natürlich, dass es ein Happy End gibt, dass Sun und Bun das Glück finden. Ihr könnt es erleben, Sie können es erleben, morgen ab 14 Uhr.

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2: 10:30 im Studio Daniela Dahlke. Eine 74-jährige Niederösterreicherin ist während eines Kuraufenthalts im Innviertel ums Leben gekommen. Die Frau ist mit einem anderen Kurgast zum Badesee in Wildenau bei Asbach gegangen und später leblos im Wasser entdeckt worden. Trotz Wiederbelebungsversuchen ist sie offenbar beim Schwimmen gestorben. In einer halben Stunde beginnt in Stadt Haag der Bundestag des ÖVP-Arbeitnehmerbundes ÖAAB. August Wöginger stellt sich dort trotz seiner nicht rechtskräftigen Verurteilung in der Finanzamtskausa der Wiederwahl als Obmann. Als ÖVP-Clubchef ist er nach dem Urteil bereits zurückgetreten. Bei einer großen Tuning-Kontrolle in Steyr haben 7 Lenker bei ihren Autos noch vor Ort die Kennzeichen abgeben müssen, wegen schwerer technischer Mängel. Insgesamt sind 187 Fahrzeuge kontrolliert worden. 74 Anzeigen hat es allein wegen unerlaubter oder mangelhafter Umbauten gegeben. Wir schauen weiter zum Wetter. Der Samstag braucht heute ein bisschen Anlauf. Bis Mittag ziehen noch Regenschauer durch. Vereinzelt kann es auch gewittern. Danach schiebt sich die Sonne immer öfter durch. Mit 20 bis 24 Grad bleibt es aber deutlich frischer. Morgen übernimmt dann die Sonne fast den ganzen Tag. 10:01 ORF Radio Oberösterreich Verkehrsservice. Sie kommen gut voran und sind keine größeren Störungen gemeldet worden. Gute Fahrt.
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0: Heute hat sie eine sehr traurige Nachricht gegeben, denn Ernie Mangold ist tot. Die gebürtige Weinviertlerin ist im Alter von 99 Jahren im Kreise ihrer Familie gestorben. Und ich glaube, viele von uns haben sie geliebt, ihre freche Art. Das, wo sie in über 80 Filmen und Fernsehproduktionen mitgespielt hat, vom Kottern bis zum Kaisermühlenblues, überall war sie dabei, die Ernie Mangold. Und jetzt wollen wir uns natürlich noch einmal erinnern. 99 Jahre, sehr ein stolzes, schönes Alter. Es gibt einen Nachruf von Ernie Mangold, über Ernie Mangold, gestaltet von Sophia Nastasiewicz.
1: Weil das kriegst du nur postum. Das hat mich gefreut. Die anderen Ehrenzeichen sind ein Dankeschön und das nimmst du halt und stehst dir hin.
2: Sie hat sich nie ein Blatt vor den Mund genommen und ist mit großem Einsatz in ihre Rollen geschlüpft. Auf ihr Talent für die Schauspielerei ist sie nur zufällig gekommen. In Groß-Weikersdorf geboren und aufgewachsen wollte sie eigentlich Bäuerin werden. Ihr Vater, Schuldirektor und Maler, wollte, dass auch sie Lehrerin wird, hat sich aber von einer Wahrsagerin einen anderen Weg für seine Tochter weisen lassen.
1: Und die hat gesagt, ja, das Mädel wird Künstlerin. Meine Mutter wäre fast Pianistin geworden, weil sie so gut war. Das hat sie mit mir natürlich versucht. Die war nicht sehr musikalisch. Und dann hat der Papa mit Malen, das war auch nicht so viel. Und eines Tages kam er und sagte, weißt du was, du wirst Schauspielerin, probierst es halt.
2: Wobei Mangold später sogar beide Berufe vereint hat. Sie hat etwa am Salzburger Mozarteum oder am Wiener Reinhardt-Seminar unterrichtet. Aber zunächst startete ihre Theaterkarriere im Renaissance-Theater, wo sie mit 17 ihr Debüt hatte. Zwei Jahre später, im Jahr 1946, hat sie im Theater in der Josefstadt begonnen.
1: Ich wäre gar nicht auf die Idee gekommen, in die Josefstadt zu gehen. Und Gandhi Buschbeck war der Sohn von dem berühmten Buschbeck vom Burgtheater. Und er sagte zu mir, du Ernie, geh doch so, wie es bis in die Josefstadt, die suchen wir. Ich sage, ich gehe so, wie ich ausschaue, soll ich hingehen? Dann habe ich ausgeschaut wie ein Hippie. Na, das tat ich dann auch und die haben mich genommen.
2: Schön und stark zugleich hat sie bald auch beim Film auf sich aufmerksam gemacht. Zum Beispiel 1948 für den Streifen Der Engel mit der Posaune. Da durfte sie schon an der Seite berühmter Partner spielen, wie etwa Oskar Werner und Paula Wessely. Eingeschüchtert war die Jungschauspielerin damals keineswegs.
1: Ich war damals schon sehr kess und frech und habe gesagt, die Wessely wird mich nicht an die Wand spielen.
2: Trotz der Filmerfolge hat Ernie Mangold das Theater nicht vernachlässigt. Nach der Josefstadt ist sie nach Hamburg gegangen zu Gustav Gründgens. Es folgten das Schauspielhaus Düsseldorf, die Komödie in Berlin und das Wiener Volkstheater. Aber auch die Arbeit an kleinen Bühnen war ihr wichtig.
1: Weil ich fand, es ist ungeheuer lebendig, auf einem Brettl zu stehen und mit den Leuten eigentlich auf Du und Du.
2: Die Leidenschaft für die Schauspielerei und ihre Liebe zum Waldviertel haben sie jung gehalten. In St. Leonhard am Hornerwald bei Gas hat sie fast 3 Jahrzehnte lang gelebt und sich einfach sauwohl gefühlt, wie sie selbst sagt.
1: Ich habe gefunden hier viele Freunde. Ich habe die Menschen sehr, sehr schätzen gelernt in dieser Region.
2: Verheiratet war Ernie Mangold einmal. 20 Jahre lang hat sie mit Schauspieler Heinz Reinke zusammengelebt. Bis zum Schluss hat sie sich ihre unkonventionelle, aufmüpfige Art erhalten.
1: Ich war sehr gerne in Opposition. Ich war sehr gern dagegen.
0: Von dieser Frau kann man sich was abschauen. Ernie Mangold ist im Alter von 99 Jahren verstorben. Ein Porträt mit vielen Fotos der beliebten Schauspielerin finden Sie auch bei uns im Internet unter orf.at.

So klingt dieser Verregnete und es ist herrlich, dass er verregnet ist. Samstagvormittag hier in Radio Oberösterreich. Die Beatles für Sie und jetzt gibt's einen Applaus für alle, die an die Liebe glauben.

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1: Am Mikrofon Christina Kreuz. Nach der Sabotage an Umspannwerken in Deutschland wird nach einem Verdächtigen gesucht. Er soll Bekennerschreiben verfasst haben. Ansgar Giersmann berichtet.
2: Hintergrund der Fahndung sind zwei Bekennerschreiben, die an Medien geschickt wurden. Als Motiv nennt der Verfasser der Briefe den Kampf gegen fossile Brennstoffe. Laut Deutschlands Innenminister Alexander Dobrindt gehen die Behörden offenbar von einem Einzeltäter aus.
3: Nach aktuellem Stand muss man hier von Klimaextremismus ausgehen.
2: Die Wohnung des Mannes wurde durchsucht, so Nordrhein-Westfalens Innenminister Herbert Reul.
4: Wir haben in dieser Wohnung des Verdächtigen einiges gefunden, nämlich verdächtige Stoffe bzw. sprengstoffverdächtige Gegenstände.
2: Ob der Verfasser der Briefe auch der Täter sei und für die Sabotageversuche gegen die Stromversorgung verantwortlich ist, ist aber noch offen.
1: Am russisch besetzten AKW Saporischschja in der Ukraine ist laut der Internationalen Atomenergiebehörde IAEA eine Waffenruhe in Kraft getreten. Sie dient dazu, Stromleitungen zu reparieren und die Stromversorgung des Atomkraftwerkes wiederherzustellen, teilte die Behörde mit. Das AKW ist mit seinen 6 Reaktoren das größte in Europa und steht seit März 2022 unter russischer Kontrolle. Seit längerem sind alle Reaktoren abgeschaltet. Gleich 2 tödliche Wanderunfälle haben sich gestern an einem Tag in der Steiermark ereignet. In beiden Fällen sind die Opfer vor den Augen ihrer Begleiter abgestürzt. Robert Neukirchner berichtet.
5: Eine Tschechin ist gemeinsam mit ihrem Vater auf dem Wandersteig zwischen dem Großen Bösenstein und dem Sonntagskarspitz im Bezirk Murtal unterwegs. Sie kommt aus unbekannten Gründen zu Sturz und stürzt rund 150 Meter über felsdurchsetztes Gelände ab und erleidet tödliche Verletzungen. Die Besatzung eines Polizeihubschraubers birgt die Leiche. Der Vater wird vom Kriseninterventionsteam betreut. Ähnlich verläuft der Unfall im Bereich des Schidecks in Rohrmoos im Bezirk Liezen. Ein deutscher Wanderer stürzt hier in unwegsames Gelände ab. Er ist Teil einer 4-köpfigen Wandergruppe. Seine Begleiter können nicht zu ihm absteigen und alarmieren die Einsatzkräfte. Die Besatzung eines Rettungshubschraubers wird zum Unfallort entsandt und kann nur noch den Tod des 44-Jährigen feststellen.
1: Berichtet Robert Neukirchner. Die österreichische Schauspielerin Ernie Mangold ist tot. Sie wurde 99 Jahre alt. Die Charakterdarstellerin erlangte am Theater sowie in Film und Fernsehen große Bekanntheit und spielte zahlreiche Rollen. Sie war unter anderem in Kottan ermittelt, Kommissar Rex sowie der Bockerer zu sehen. Das waren die Nachrichten mit Christina Kreuz.
6: Wir sind beim Wetter. Regenschirm am Vormittag, Sonnenbrille am Nachmittag. Heute ziehen noch dichte Regenschauer und Wolken durch. Später trocknet es dann auf und die Sonne kommt heraus. Dazu weht kräftiger Wind bei höchstens 24 Grad. Morgen wird es dann freundlicher. 3 Minuten nach 11 Uhr, F-Radio Oberösterreich Verkehrsservice. Und sind keine Störungen gemeldet worden. Sie kommen gut voran. Kommen Sie gut an.
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7: Und ich werde Sie jetzt gleich auf eine Burg entführen, nämlich auf die Burg Bieberstein. Da gibt es an diesem Wochenende einen Kunsthandwerksmarkt und wir werden auch gleich einen Künstler und seine Arbeit und seinen Weg zur Inspiration näher kennenlernen. Jetzt aber starten wir mal in diese Stunde mit Sister Sledge. Ich freue mich, dass Sie mit dabei sind. 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

0: Die unendliche Geschichte, oder? Wer kennt sie nicht? Jetzt machen wir aber einen Abstecher ins Mühlviertel. Hermann Eckersdorfer, Maler, Bildhauer und Kulturarbeiter. Also das bedeutet, er gehört zum Beispiel zum Organisationsteam des Kunsthandwerk Magst auf und in der Burg Bieberstein in Helfenberg. Er ist bei mir und wenn er jetzt das nicht tut, dass er da mithilft, dann steht er selbst im Atelier.
1: Ja, also ich habe eine Ausbildung gehabt. Ja. Ich war eben Kunsterzieher und war schon immer zeichnerisch unterwegs. Und die Bildhauerei ist dann dazugekommen, die dritte Dimension praktisch. Und mich hat persönlich das Holz gefangen. Das Holz ist so was Lebendiges und das Holz hat so viel in sich. Da sind so viele Strukturen drinnen, da sind so viele Figuren drinnen.
0: Es ist jetzt so, dass man ja irgendwie gut mit sich auskommen muss, weil man verbringt ja dann im Atelier relativ viel Zeit, meistens alleine, in Ihrem Fall dann mit dem Stück Holz, um was entstehen zu lassen. Oder kann man auch mal grantig sein, wenn man arbeitet?
1: Ja, meistens ist es fesch, aber man kann natürlich auch grantig sein, wenn was daneben geht. Und das passiert an jedem. Aber das ist immer von kurzer Dauer. Und die Freude überwiegt auf jeden Fall.
0: Was seine Inspiration ist und wie Sie selbst auch ganz persönlich Kunsthandwerkerinnen erleben können, darüber sprechen wir noch gleich nach Boys On und davor nach einem Abstecher in die 1980er zur Münchner Freiheit. Tausendmal du.
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0: Da werden Erinnerungen an die 1990er Jahre wieder wach, oder? Jetzt gerade in diesem Moment kommt man das vor wie eine Ewigkeit zurück, was damals alles los war. Jetzt kommen wir ins Jetzt. Der Hermann Eckersdorfer, Maler, Bildhauer und Kulturarbeiter, schenkt uns heute Einblicke in sein Wirken. Als Bildhauer arbeiteten Sie ja gerne mit Holz, haben Sie schon erzählt. Wissen Sie da schon, bevor Sie mit der Arbeit loslegen, was entstehen soll, was daraus werden soll?
1: Ich arbeite so, dass das im Tun entsteht. Wenn ich zum Beispiel jetzt eine große Wurzel da habe oder einen Stamm Holz, dann werde ich das einmal sorgsam schälen, also die Rinde entfernen und dann schauen, was da ist. Und das ist für mich der Ausgangspunkt und was im Holz drinnen ist, das verdeutliche ich durch mein Zutun.
0: Beim Kunsthandwerksmarkt auf der Burg Bieberstein sind ja sehr viele Gleichgesinnte, aber unterschiedlichen Genres anzutreffen.
1: Ja, natürlich, weil da wird alles Mögliche gemacht. Also traditionelles Handwerk vor allem. So eine Tradition wird sehr viel strapaziert, aber das ist eben echte Tradition. Da wird Flachs gesponnen, Wolle gesponnen. Es wird gewebt, es wird Leder bearbeitet, es werden Schindeln geklebt, muss ich sagen, auf dem Mühlviertlerisch, ja. Kleben ist der richtige Ausdruck. Und unsere Marktleiterin, das ist die Frau Danzer, die ist da sehr genau, dass sie wirklich nur Leute nimmt, die echtes Handwerk produzieren. Also Kirdewar wird nicht verkauft.
0: Traditionell, erdig und echt, dazu gehört natürlich auch die Musik in Oberösterreich.
1: Und das unterscheidet unseren Handwerksmarkt von anderen Handwerksmärkten, dass nämlich bei uns immer wirklich eine gescheite Musik spielt. Zum Beispiel heute Nachmittag spielt die Bacardi Brassband, morgen im Vormittag die Stormühner Tanzelmusik, das ist echte Volksmusik mit der Harfe dabei zum Beispiel. Und morgen Nachmittag auch eine Besonderheit, die Mühlviertler Oberkreiner. Und das Besondere ist, die Sängerin ist schon bei mir in die Schule gegangen.
0: Ja, so wie auch der Wirt, der ist auch bei ihm in die Schule gegangen, der an diesem Wochenende auf der Burg alle verköstigt, zum Beispiel Wirtsblutzen.

Röstl geben, wenn sie das schon lange nicht mehr gegessen haben. Also der Kunsthandwerksmarkt auf der Burg und in der Burg Bieberstein, 10 bis 17 Uhr heute und morgen.

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1: 11:30 im Studio Daniela Dahlke. Die Staatsanwaltschaft Linz ermittelt nach der mutmaßlichen Vergewaltigung einer 26-jährigen Transfrau jetzt auch gegen drei Spitäler. Es geht um den Verdacht der unterlassenen Hilfeleistung. Geklärt werden soll, warum die Frau nach dem mutmaßlichen Übergriff in Linz zweimal weitergeschickt und erst Stunden später untersucht worden ist. Die Nachfrage nach Wohnbaukrediten zieht in Oberösterreich wieder deutlich an. Bei der Raiffeisen Landesbank sind im ersten Halbjahr gut 40% mehr Kredite abgeschlossen worden als im Vorjahr. Von einem neuen Bauboom ist allerdings noch wenig zu spüren. Bei den Baufirmen kommt die Belebung erst langsam an. Eine wilde Flucht vor der Polizei hat sich ein E-Scooter-Fahrer in Puking geliefert. Der 46-Jährige ist über Radwegstraße und einen Waldweg davongefahren und hat schließlich mit seinem Scooter das Polizeiauto gerammt. Nach einer kurzen Flucht zu Fuß noch ist er gegenüber der Polizei auch handgreiflich geworden. Er ist festgenommen worden. Wir schauen weiter zum Wetter. Dieses Wochenende wird von Stunde zu Stunde schöner. Heute Vormittag noch Wolken, Regen und einzelne Gewitter. Am Nachmittag kommt zunehmend die Sonne heraus. Mehr als 24 Grad sind heute nicht drin. Dafür gibt's morgen dann viel Sonne bei bis zu 26 Grad. Eine Minute nach 11:30 F-Radio Oberösterreich Verkehrsservice. Es sind uns keine Störungen gemeldet worden. Gute Fahrt.
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0: So unverwechselbar, so besonders, Bonnie Tyler. Ja, wir starten in die letzte Ferienwoche, damit uns der Saft nicht ausgeht. Also was jetzt die sinnstiftenden Beschäftigungen für unsere Kinder angeht, haben wir einen super Tipp, der auch gleich die Überschüsse bei Ihnen zu Hause jetzt an Tomaten und an Zucchini einem guten Zweck zuführen. Romana Schneider-Lenz von der Landwirtschaftskammer, die Kinder können uns Grünmärkten jetzt Konkurrenz machen.
1: Beginnt im Kleinen, dieser Markt sozusagen. Ich weiß das aus eigenen Erfahrungen, die Kinder und die Nachbarkinder, es war so ein Tag, naja, es ist ein bisschen fad, was soll man tun. Wir haben im Garten damals sehr, sehr viele Überschüsse gehabt, die was sowieso an die Nachbarn verschenkt wurden. Dann habe ich gesagt, wisst ihr was, macht's einen Mini-Bauernmarkt. Und das haben sie dann mit großer Begeisterung gemacht. Wir haben vorher noch zusätzlich, ich glaube, Marmeladen haben wir noch eingekocht und Kräuteressig geschminkt gemacht, dass man natürlich ein größeres Sortiment hat. Und die Nachbarkinder haben zusammengeholfen, haben wirklich ihren eigenen Markt aufgebaut. Da sind auch Einladungen sozusagen in Kürze zu den Nachbarn gebracht worden. Die waren natürlich ganz toll und sind brav einkaufen gekommen. Und da ist wirklich das Gemüse dann verkauft worden, der Überschuss an Gurken, an Fisolen, selbstgemachtes. Und da ist wirklich ganz viel Lerneffekt dabei und Spaß und stärkt auch die Gemeinschaft, dass man wirklich das lernt, wie funktioniert das.
0: Na perfekt, da könnten Sie dieses Wochenende ja schon loslegen mit diesen Vorbereitungen, mit dem Folder drucken und vielleicht wollen Sie ja Marmelade einkochen oder so, damit Ihre Kinder dann im ganz persönlichen Bauernmarkt das alles an die Nachbarn verkaufen können.
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Eine Woche nach Ferien, die einen sagen, Gott sei Dank ist es jetzt endlich vorbei, die Schule beginnt wieder, die anderen sagen, wir sollten die Lernsachen auspacken und wir sollten lernen. Und da gibt es auch Lehrerinnen und Lehrer, die die letzte Schulwoche schon wieder in der Klasse stehen, weil die helfen jenen, die es am dringendsten brauchen, die da ein bisschen an Schubs brauchen oder im letzten Jahr nicht ganz so gut drauf waren. Und so eine Sommerschule besuchen wir jetzt zum Beispiel am Nachmittag. Dann Conny Deutsch übernimmt jetzt das Acemboldo-Team, verabschiedet sich für heute und wir tun das jetzt mit Dusty Springfield, Son of a Bridgerman. Wir wünschen Ihnen ein tolles Wochenende und einen noch besseren Samstag natürlich gleich einmal heute.

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1: Es ist 12 Uhr. Sie hören die Glocken der Pfarrkirche Münzgraben in Graz.

0: Die Pfarre Münzgraben in Graz wurde auf Anordnung von Kaiser Josef II. Im Jahr 1783 an der Augustiner-Eremitenkirche St. Anna errichtet, an der auch der berühmte Prediger Abraham a Sancta Clara wirkte. Ein Bombentreffer zerstörte am Allerheiligentag des Jahres 1944 diese alte Kirche völlig. Nach Kriegsende wurde die Pfarrkirche Graz-Münzgraben schließlich gänzlich neu erbaut und 1960 als Fatimakirche zum unbefleckten Herzen Mariens geweiht.
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2: Willkommen zum Mittagsjournal. Das sind einige unserer Themen. Neue Bewegung bei Ukraine-Verhandlungen trotz heftiger Kampfhandlungen. Der ÖSV lehnt jährliche Skiweltmeisterschaften klar ab. Aus dem Journalstudio begrüßt Sie Arthur Treinacher. Die USA starten im Ukraine-Krieg offenbar einen neuen Vermittlungsversuch. Präsident Trump hatte gestern angekündigt, dass sich die US-Sondergesandten Steve Witkoff und sein Schwiegersohn Jared Kushner auf den Weg machen, um Möglichkeiten für ein Ende des Krieges auszuloten. Ansgar Gersmann berichtet.
3: Am Vormittag sind die US-Unterhändler in Moskau gelandet. Das berichtet die staatliche Nachrichtenagentur Interfax. Morgen werden sie in Kiew erwartet, so der ukrainische Präsident in seiner jüngsten Videobotschaft. Es wäre der erste Besuch von Steve Witkoff und Jared Kushner in der ukrainischen Hauptstadt. Was genau besprochen werden soll, ist noch unklar. Sie sei von der internationalen Gemeinschaft enttäuscht und die Ukraine müsse jede Chance ergreifen, sagt eine Passantin in Kiew. Der Krieg dauert bereits mehr als 4,5 Jahre. Auch heute gab es wieder russische Angriffe auf die Hauptstadt. Zuletzt hatte Russland verstärkt Kiew ins Visier genommen.
2: 10 Tage nach der verheerenden Sturzflut in Nepal sind 2 weitere Menschen lebend geborgen worden. Ein chinesischer Arbeiter wurde aus einem verschütteten Tunnel eines Wasserkraftwerkes gerettet, eine weitere Person aus einem Haus. Mehr als 5000 Menschen werden noch vermisst, 1325 Tote sind bisher bestätigt. Ins Inland. Die Regierungsparteien hinken in den Umfragen der FPÖ hinterher. Die SPÖ liegt derzeit bei historisch niedrigen 15%. Auch Parteichef Andreas Babler wird von eigenen Genossen hinterfragt. Bei einem Parteipräsidium in Mauerbach bei Wien will man von einer Krise nichts wissen. Viktoria Waldhäusl berichtet.
4: Dass das SPÖ-Treffen in Mauerbach Ausdruck einer innerparteilichen Krise sein könnte, will heute niemand bestätigen. Zu einem Statement ist nur SPÖ-Bundesgeschäftsführer Klaus Seltenheim bereit.
5: Es geht nicht um einen Wechsel an der Parteispitze. Wir haben diese Klausur bereits vor Monaten geplant. Die SPÖ hat nach 7,5 Jahren wieder in die Regierung gefunden. Wir haben ein sehr schweres Erbe übernommen, das größte Budgetdesaster der Zweiten Republik. Wir müssen im Gesundheitsbereich wieder viel auf Kurs bringen. Das sind alles keine Dinge, wo man Schönheitspreise gewinnt in den Umfragen. Abgerechnet wird zum Schluss.
4: Die Klausur sei schon lange geplant gewesen, heißt es auch aus dem Büro von Parteichef Andreas Babler. Und sinngemäß, es gehe um Inhalte und nicht um eine Obmann-Debatte. Die wird aber von Teilen der SPÖ selbst am Köcheln gehalten, zuletzt vom Kärntner Landesparteichef Daniel Fellner. In Mauerbach hat sich der erst für morgen angekündigt.
2: Der internationale Skiverband FIS plant künftig fast jedes Jahr Weltmeisterschaften. Der ÖSV lehnt das allerdings klar ab. Christoph Ott.
6: Nach den Plänen der FIS würde es damit nur in den Jahren von den Olympischen Spielen keine Weltmeisterschaften geben und damit kein Jahr mehr ohne Wintersport-Großereignisse. ÖSV-Sportdirektor Mario Stecher sieht das kritisch.
7: Auf der einen Seite natürlich, dass es definitiv inflationär wird, dass das Besondere an einer Weltmeisterschaft einfach nicht mehr vorhanden ist. Auf der anderen Seite glaube ich eher, dass es eine Abwertung insgesamt des Weltcup-Systems ist.
6: Stecher zeigt sich auch über das Vorgehen des FIS-Council mit dem Neopräsidenten Alexander Ospelt unglücklich.
7: Wenn es heute dann schon Richtung Beschluss kommt, dann finde ich halt schon, sollten insgesamt auch die Nationen auch wieder eingebunden werden.
6: Geplant ist die Neuerung dann ab 2032. Die nächsten Weltmeisterschaften finden auf jeden Fall kommende Saison für die Alpinen in Grand-Montana, für die Nordischen in Falun und für Snowboard und Freestyle in Montafon statt.
2: Und der deutsche Schauspieler Michael Mendl ist tot. Er starb im Alter von 82 Jahren. Besonders bekannt wurde Michael Mendl durch seine Rolle in Der Untergang. Das war das Mittagsjournal mit Arthur Treinacher.
8: Und wir sind beim Wetter für Oberösterreich. Und heute ist wirklich Durchschnaufen angesagt. Es ist kühler als zuletzt. Nur 14 Grad aktuell bei Ihnen in Oberkappel. 18 Grad sind es in Hallstatt und in Traunkirchen. Auch in Pischelsdorf und in Regau. Jetzt lockert es schön langsam auf. Die Sonne setzt sich durch, dann bis zum Abend auch im Süden. 25 Grad sind noch möglich heute. Morgen am Sonntag noch einmal spätsommerlich. Temperaturen bis 26 Grad. Wolken sind morgen die Ausnahme. Und auch die neue Woche startet dann recht sonnig. Regen soll es erst ab Mittwoch wieder geben. 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Da sind uns keine Störungen gemeldet worden, sie kommen gut an ihr Ziel. Allerdings ist in Kronsdorf Marktfest, darum ist die Hagelsberger Straße von der Hauptstraße bis zur Blumenstraße noch bis Montag gesperrt. Sie werden umgeleitet. Gute Fahrt!
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8: In die Latschen springen, das ist heute eine Option. Eh schon lange nicht mehr möglich gewesen. Regenpfützen in Oberösterreich. Schönes

0: So ein gefühlvoller Wolfgang Ambros. Wie man wissen, kann der auch anders und Party machen. In knapp einer Stunde geht's los um 13 Uhr beim Kronsdorfer Marktfest. Da wird fix auch Party gemacht. Findet ja nur alle 3 Jahre statt. Da werfen Sie sicher wieder viele in Tracht, oder? Ist ja wieder mal eine Gelegenheit, das Dirndl, die Lederhose, auszuführen. Aber wie weit ist denn so eine Dirndl-Tradition? Und wann fängt's an, kitschig zu werden? Heide Steher ist Trachtenverkäuferin im oberösterreichischen Heimatwerk auf der Linzer Landstraße.
1: Also das erste Merkmal, das einem sofort ins Auge sticht und für mich persönlich wirklich ein Gräuel ist, sind Reißverschlüsse. Also sobald ich einen Reißverschluss an einem Dirndl sehe, ist bei mir schon vorbei. Ich persönlich würde es nicht tragen, aber natürlich darf die Dame anziehen, was sie will. Bei uns ist es klassisch so, dass unsere Dirndl mit einem Hackerlverschluss verarbeitet sind und das ist so die Machart ist, die ja langwierig gut besteht und das schon immer so gegeben hat und einfach schön ausschaut.
0: Es ist Geschmackssache, wie bei so vielen Dingen. Zum Glück darf ja jeder und jede machen, was sie will. Viel Spaß am Festl.
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1: 12:30 der Überblick. Gegen 3 Krankenhäuser wird wegen unterlassener Hilfeleistung ermittelt. Wohnbaukredite nehmen wieder zu. Das Wetter zunehmend sonnig, im Studio Daniela Dahlke. In Linz ermittelt die Staatsanwaltschaft jetzt gegen 3 Spitäler. Eine Transfrau sagt, sie sei vergewaltigt worden. 2-mal wird sie weitergeschickt. Die für die Ermittlungen so wichtige DNA-Untersuchung ist erst Stunden später erfolgt. Ulrike Breiteneder von der Staatsanwaltschaft Linz.
2: Im Verfahren geht es um den Vorwurf der unterlassenen Hilfeleistung. Hier wird derzeit geprüft, ob es in den Spitälern Unterlagen zu diesem Behandlungsfall gab, beziehungsweise warum eine Behandlung abgelehnt wurde und inwieweit es hier dann auch namentlich bekannte Verdächtige auszuforschen gibt.
1: Bei der Vergewaltigung gibt es einen Verdächtigen. Der 34-Jährige gibt zwar zu, die Transfrau zu kennen, Geschlechtsverkehr streitet er ab. Ein DNA-Abgleich soll weitere Hinweise liefern. Junge Menschen geben wieder mehr Geld fürs Wohnen aus. Laut Raiffeisen Landesbank Oberösterreich wurden heuer deutlich mehr Wohnbaukredite vergeben. Bauunternehmen relativieren aber, die Lage bleibe angespannt. Vor allem der Traum vom eigenen Einfamilienhaus sei für viele Junge kaum noch zu stemmen. Isabella Köck.
3: Die Kurve zeigt zumindest leicht nach oben. Im ersten Halbjahr wurden bei der Raiffeisen Landesbank um mehr als 40% mehr private Wohnbaukredite abgeschlossen. Vom Niveau vor der Krise sei man allerdings noch weit entfernt. Vor allem 30- bis 36-Jährige investieren wieder in Eigentum, sagt Katharina Echter, Wohnbauberaterin bei der Raiffeisen Landesbank.
4: Die durchschnittlich aufgenommenen Kreditsummen sind niedriger. Das merkt man schon auch im Vergleich zu den aufgenommenen Kreditsummen einige Jahre bevor noch.
3: Statt alles neu werden bestehende Häuser saniert. Denn das klassische Einfamilienhaus sei kaum noch leistbar, sagt Maximilian Etzenberger, Bauunternehmer aus Ried im Traunkreis.
5: In der Zwischenzeit kostet durchschnittlich so ein 130 Quadratmeter Haus schlüsselfertig mit Grundstück, wobei die Grundstücke enorm gestiegen sind in der Vergangenheit, ca. bei 600 bis 650.000 Euro. Und das geht sich mit der Normalfinanzierung nicht aus.
3: Die durchschnittliche Kreditsumme liegt bei 188.000 Euro.
1: Künstliche Intelligenz sollte stärker reguliert werden. Das fordert der künstlerische Leiter des Ars Electronica Centers in Linz-Urfahr, Gerfried Stocker. Auch in der Vergangenheit habe es vergleichbare Diskussionen über den Umgang mit neuen Technologien gegeben, wie beispielsweise die Verkehrsregeln für Autos.
6: Ohne Regulierungen gibt es kein Vertrauen. Und wir müssen ein Vertrauen entwickeln können in diese technischen Systeme, in diese technischen Dienstleistungen und in die Konzerne, die sie uns zur Verfügung stellen, die sie uns verkaufen. Also diese Wild-West-Partie, die wir in der digitalen Technologie bisher hatten und auch in der Entwicklung der künstlichen Intelligenz, die kann sich nicht lange halten.
1: Auch über den Einsatz künstlicher Intelligenz in Kriegen spricht Stocker in Auf ein Wort der Interviewreihe des ORF Oberösterreich am Samstagabend. In Oberösterreich heute um 19 Uhr in ORF 2. Zum Sport. In die neue Saison starten heute die Handballer vom HC Linz. Im ersten Spiel treffen die Linzer am Abend auswärts in Kärnten auf Ferlach. HC Linz-Kapitän Lucian Fizzoletto.
7: Wir haben schon wieder eine fast neue Mannschaft gebaut. Also wir brauchen noch, ich glaube, ein bisschen Zeit, dass wir uns reinspielen. Aber ich bin positiv überrascht. Ich hoffe, dass wir durch die ganze Saison gesund bleiben. Das ist ein Ziel von uns.
1: Das oberste Ziel nach den 4 Abgängen ist jetzt zusammenzufinden und am Ende weiterzukommen als im Vorjahr. Da war schon nach dem Viertelfinale Schluss. Das war das ORF-Radio Oberösterreich Mittagsjournal. Beim Wetter wird es heute stündlich besser. Es wird am Nachmittag zunehmend sonnig. Die Temperaturen bleiben aber verhalten. Maximal 24 Grad werden es heute. Conny Deutsch schaut mit unserem Meteorologen in 10 Minuten auf die genaue Wochenendprognose. Conny.
8: Ja, vorher gibt's aber noch die ORF Radio Oberösterreich Verkehrsinfo. Es ist genau 4 Minuten nach 12:30 und da sind uns keine Störungen heute gemeldet worden. Sie kommen gut voran. Kommen Sie gut an Ihr Ziel mit Radio Oberösterreich.
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Samstagmittag, so kurz nach dem Mittagessen. Ja, trotzdem, außer jetzt mit der Turnhosen, wir gehen ins Fitnesscenter. Musikalisch zumindest. 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

0: Pro Quadratmeter. So viel hat es in Bad Zell in den letzten 24 Stunden geregnet. Die Natur atmet auf und auch wir Menschen tun das. Meteorologe Josef Haselhofer von der Geosphere Austria. Der Regen bleibt aber nicht langfristig. Mahlzeit, die Sonne kommt schon wieder durch.
1: Mahlzeit, ja, in der südlichen Landeshälfte, da sind vielleicht noch einzelne kurze Regenschauer möglich. Im Norden bleibt es dann schon niederschlagsfrei und die Sonne wird im Laufe des Tages dann immer weiter zunehmen, sodass es am Abend dann überall sonnig ist. Am längsten halten sich die Wolken im südlichen Bergland, das heißt im inneren Salzkammergut, wird es erst am späteren Nachmittag sonnig.
0: Und morgen wird schon wieder richtig sommerlich, aber so heiß mit 30 Grad und drüber wird es wohl heuer nicht mehr, oder?
1: Ja, am Montag und am Dienstag kann es durchaus noch so 30 oder knapp darüber geben, aber morgen kommt eher noch kühle Luft von Westen zu uns. Die ist aber sehr trocken, das heißt, es gibt den ganzen Tag hindurch Sonnenschein. In der Früh ist es allerdings frisch bei 9 bis 13 Grad. Am Nachmittag erreicht die Temperatur dann 21 bis 26 Grad. Viel Sonnenschein gibt es auch am Montag, wobei da zeitweise ein paar Wolken durchziehen werden. Im inneren Salzkammergut könnte es am Abend sogar einen Regenschauer oder ein Gewitter geben. Und da erreicht die Temperatur dann durchaus 25 bis 30 Grad am Nachmittag. Und auch am Dienstag wird es so 25 Grad bis 30 Grad am Nachmittag geben. Da ist es wechselnd bewölkt mit einigem Sonnenschein. Ein paar kurze Regenschauer sind da nicht ganz ausgeschlossen.
0: Na, vielen Dank, Josef Haselhofer. Liebe Grüße ins Wetterstudio. Also Schirm und Sonnenbrille, das braucht man immer noch.

on running. Ja, wir geben nicht auf, auch nicht vor der langen Schlange im Supermarkt. Sie können ja auch am Stand laufen, wenn nichts weitergeht. Schaut super aus und geht zu jedem Rhythmus.

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1: Im Studio Arthur Treinacher. Morgen wählt Sachsen-Anhalt einen neuen Landtag. Die Wahl könnte für ganz Deutschland richtungsweisend sein. Die als gesichert rechtsextrem eingestufte Landes-AfD liegt mit rund 40% klar vor der CDU. Heute geht der Wahlkampf ins Finale. Aus Magdeburg, Regina Pöll.
2: Jubel seiner Fans für Ulrich Siegmund, den Spitzenkandidaten der AfD, die um eine absolute Mehrheit kämpft.
3: Ab Minute 1. Natürlich werden wir in unser eigenes Land investieren.
4: Sven Schulze.
5: Ach ja, Herr Schulze. Ja.
2: Auch Sven Schulze von der CDU wirbt noch um Stimmen. Er will Ministerpräsident bleiben.
6: Das heißt Jobs und Arbeitsplätze sichern. Das heißt die innere Sicherheit voranbringen.
2: Weniger Jobs, dabei Fachkräftemangel und Nachholbedarf an den Schulen. Das wird den Koalitionsparteien CDU, SPD und FDP schwer angelastet. Die FDP dürfte an der 5%-Hürde scheitern. CDU und SPD müssten sich andere Partner suchen. Bis zum Abend sind noch letzte Wahlkampftermine angesetzt.
1: In den Verhandlungen über ein Ende des Ukraine-Krieges könnte es wieder Bewegung geben. Die US-Sondergesandten Steve Witkoff und Jared Kushner sind offenbar am Vormittag in Russland eingetroffen. Morgen werden sie in Kiew erwartet. Vorarlberg schöpft die Bundesförderung für die Kindergärten fast zur Gänze aus, anders als die meisten anderen Bundesländer. Jährlich fließen dadurch knapp 10 Millionen Euro ins Land. Defizite gibt es allerdings bei der Sprachförderung. Moritz Moser mit Details.
7: 9,8 Millionen Euro Bundesmittel pro Kindergartenjahr. Vorarlberg hat davon in den letzten beiden Jahren alles ausgeschöpft. Kein anderes Bundesland schafft das so konstant. Die Steiermark ließ im Vorjahr 3/4 der Mittel liegen, Tirol fast die Hälfte. Das Land Vorarlberg steckt das Geld vor allem ins Personal. Kleinere Gruppen, längere Öffnungszeiten, mehr Sprachförderung sind das Ergebnis. Bei der Wirkung hapert es aber zum Teil. Der Sprachförderbedarf ist trotz Investitionen nur um 12,5% gesunken. Das Ziel wären 40% gewesen. Und die Zahl der Sprachförderkräfte sinkt in Vorarlberg auch leicht. Bundesweit steigt sie hingegen deutlich.
1: Österreich trauert um Ernie Mangold. Die Schauspiellegende ist heute im Alter von 99 Jahren gestorben. Bundeskanzler Stocker würdigt sie als eine der größten Persönlichkeiten der österreichischen Kulturgeschichte. Vizekanzler und Kulturminister Babler nennt sie eine große Schauspielerin und unverwechselbare Künstlerin. Und heftige Kritik gibt es zum Auftakt des Beat Patrol Festivals in Wien. Das Gelände öffnete gestern erst mit 7 Stunden Verspätung. Statt des geplanten Programms gab es nur 3 Acts. Viele Besucher fordern ihr Geld zurück. In einer Stunde soll das Festival weitergehen. Das waren die Nachrichten mit Arthur Treinacher.
8: Das Wetter in Oberösterreich hat heute einmal kurz auf Herbst umgeschaltet. In Reichenau im Mühlkreis bei Ihnen ist es mit 15 Grad jetzt noch recht frisch. Sonnig und 19 Grad messen wir schon beim Stadtturm in Enns. 20 sind sie in der Schmidtgasse in Wels, gemütlich zum Draußensitzen. Die Wolken, die reißen generell auf in Oberösterreich jetzt. Bis zum Abend sollte sich auch im Süden freundliches Wetter durchsetzen. Bis 25 Grad sind heute noch einmal drin. Morgen am Sonntag dann Sommerfeeling, sonnig, warm, bis zu 26 Grad wieder. Die Wolken machen sich rar, erst ab Mittwoch könnte dann wieder Regen dabei sein. 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A8, Innkreisautobahn Richtung Voralpenkreuz zwischen dem Knoten Wels und Wels West. Nach einem Unfall ist hier die linke Fahrspur gesperrt. Ein PKW ist gegen die Leitschiene gefahren. Vorsicht, die Unfallstelle ist noch nicht abgesichert. A8, Innkreisautobahn Richtung Voralpenkreuz zwischen dem Knoten Wels und Wels West. Kommen Sie gut an Ihr Ziel mit Radio Oberösterreich.
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8: Ob frisch verliebt oder schon in der Langzeitliebe, eigentlich egal, Liebeslieder funktionieren einfach immer. Kaum ein anderes Thema inspiriert Musikerinnen und Musiker so sehr und wir kriegen nie genug davon.
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0: Es gibt Lehrerinnen und Lehrer in Oberösterreich, die stehen schon seit Anfang dieser Woche wieder in der Klasse Sommerschule. Der Moritz Rötzner ist einer von ihnen. Der leitet die Sommerschule in der Volksschule am Linzer Bindermichl. Und da kommen vor allem Kinder, die sich ein bisschen schwer tun. Der Lernstoff gehört aufgefrischt. Die Frage ist jetzt, wie motiviert man denn die ganz Kleinen? Es ist ja schon viel Stoff nachzuholen.
1: Man muss schon immer wieder Pausen mit einbauen. Man muss lustige Themen mit einbauen. Man macht wieder mal Gedächtnisrätsel und nicht immer nur Deutsch und Lesen, sondern zwischendurch einmal aus der Doku gemeinsam lösen. Oder so.
0: Ach, Rätselspaß. Was macht Ihnen denn an der Sommerschule Spaß? Was ist das Ziel des Lehrers in diesen zwei Wochen?
1: Ich kann mit den Kindern einen Vorsprung ausarbeiten. Ich kann eine Motivation dann für die Schule ausarbeiten. Das Kind war vielleicht demotiviert, weil es hinten dran war. Jetzt habe ich in den zwei Wochen einen kleinen Vorsprung ausgearbeitet. So habe ich gleich am Beginn des Schuljahres vielleicht schon wegen Motivation, weil, das haben wir in der Sommerschule gemacht, ich weiß ja noch, wie das geht.
0: Klingt eigentlich nach Spaß, nicht nach Schule, nicht nach Pflicht. Toi, toi, toi, allen Sommerschulkindern. Also ich habe mich um die Zeit schon immer wahnsinnig auf die Schule gefreut. Die Freunde wiedersehen, was Neues lernen. Wir wünschen allen einen guten Start ins neue Schuljahr. Ein bisschen Ferien sind ja noch und die genießen wir vorher noch.

0: Man feiern, wie sie fallen. Heute ist ja Marktfest in Kronsdorf und heute ist auch Attersee-Pokal in Sewalchen am Attersee. Da feiert ja der Musikverein Rosenau Sewalchen heuer sein 75-Jahr-Jubiläum. Junge Kapelle, aber gleich ein dreitägiges Fest. Heute ist das Wettspiel um den Attersee-Pokal angesagt. Da spielen 8 Attersee-Kapellen, also rund um den See, um den begehrten Wanderpokal. Freier Eintritt, bestes Wetter. Die Carmen Nöhammer hat uns über 0800 95 2 95 2 ein WhatsApp geschickt.
1: Liebes Radio Oberösterreich-Team, das wird auf jeden Fall sehr gemütlich und ist eine super Gelegenheit, dass man dort heute auch seine Dirndl und seine Lederhosen austaugt. Also, liebe Radio Oberösterreich-Hörer, ihr seid alle recht herzlich eingeladen, ab 15 Uhr nach Sewalchen am Attersee zum Attersee-Pokalspiel zu kommen. Ich wünsche euch und uns ein wunderschönes Fest, allen teilnehmenden Vereinen viel Erfolg und vor allem schöne Stunden in Sewalchen. Eure Carmen Nöhammer von der Marktmusik Schörfling.
0: Der Start ist, wie gesagt, um 15 Uhr mit einem Platzkonzert, dann der Einmarsch der Attersee-Kapellen um 16 Uhr, dann das Wertungsspiel. Morgen ist dann auch noch das Kirchweihfest. Danke, Carmen. Und wenn auch Sie was Wichtiges zu sagen haben, was ganz Oberösterreich hören muss, 0800 95 2 95 2.
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1: 13:30 im Studio Daniela Dahlke. Die Staatsanwaltschaft ermittelt nach der mutmaßlichen Vergewaltigung einer 26-jährigen Transfrau in Linz gegen drei Spitäler. Es geht um den Verdacht der unterlassenen Hilfeleistung. Geklärt werden soll, warum die Frau nach dem mutmaßlichen Übergriff zweimal weitergeschickt und erst Stunden später untersucht worden ist. Bei einer großen Tuning-Kontrolle in Steyr haben 7 Lenker bei ihren Autos noch vor Ort die Kennzeichen abgeben müssen, wegen schwerer technischer Mängel. Insgesamt sind 187 Fahrzeuge kontrolliert worden. 74 Anzeigen hat es allein wegen unerlaubter oder mangelhafter Umbauten gegeben. Eine wilde Flucht vor der Polizei hat sich ein E-Scooter-Fahrer in Puking geliefert. Der 46-Jährige ist über Radwege, eine Straße und einen Waldweg davongefahren und hat schließlich mit seinem Scooter das Polizeiauto gerammt. Nach einer kurzen Flucht noch zu Fuß ist er gegenüber den Beamten handgreiflich geworden. Er ist festgenommen worden. Wir sind beim Wetter. Conny.
2: Sonnig ist es bei Ihnen gerade in Sippachzell, regnerisch noch im Seengebiet und im Süden des Landes. Zweigeteilt also heute das Wetter in Oberösterreich. Der Regen wird aber bis zum Abend überall aufhören. Bis zu 25 Grad sind dann heute noch möglich. Morgen erwartet uns noch einmal ein richtiger Sommertag. Bis 26 Grad wieder. Nur wenige Wolken und eventuell ein bisschen Nebel in der Früh. Montag und Dienstag bleiben dann auch noch sehr sommerlich. Erst ab Mittwoch wird wieder Regen dabei sein. 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A8 Innkreisautobahn Richtung Voralpenkreuz. Zwischen dem Knoten Wels und Wels West. Nach einem Unfall ist hier immer noch die linke Fahrspur gesperrt. Ein PKW ist gegen die Leitschiene gefahren. Vorsicht, die Unfallstelle ist hier noch nicht abgesichert. Ansonsten haben Sie freie Fahrt auf Oberösterreichstraßen.
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0: Richtig coole Nummer, Joe Cocker in Radio Oberösterreich am Samstagnachmittag. Und jetzt sind wir bei einem der emotionalsten Liebes-, naja, oder eher Trennungslieder im österreichischen Dialekt. Wie mein Herzschlag, hörst zu mir. André Heller legt da einfach einen wunderbaren Text über die Melodie von Always on my mind. Und es funktioniert immer noch. Gänsehaut beim 100. Mal hören.
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Ganz romantisch, aber nicht kitschig, wenn Sie mich fragen, wird's jetzt mit Sting, Fields of Gold. Ja, hätte man gern, oder? Diese goldenen Getreidefelder, Kornfelder, Kuckerrotsfelder. Heuer schaut das leider alles ein bisschen anders aus. Aber ein bisschen Regen haben wir gehabt heute.

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1: Am Mikrofon Arthur Treinacher. 6 Jahre Volksschule, das plant Bildungsminister Christoph Wiederkehr von den NEOS. Bis 2029 sollen dafür Pilotstandorte in mehreren Bundesländern entstehen. Das Konzept wird derzeit ausgearbeitet. Danach sollen die Standorte ausgewählt werden, sagt Wiederkehr.
2: Aufgrund der medialen Diskussion darum haben sich mehrere Dutzend Standorte schon bei uns gemeldet. Es gibt Interesse in unterschiedlichen Regionen, in mehreren Bundesländern hier mitzumachen. Es gibt ein großes Interesse. Auch von Seiten der Eltern, die sagen, ich möchte, dass meine Kinder länger in gewohnter Lernumgebung sind. Nicht mit 9,5 Jahren dann eine so wichtige Zukunftsentscheidung getroffen wird. Es gibt ja viel Unterstützung dieses Projektes und ich bin sehr zuversichtlich, dass es gut gelingen wird und zeigen wird, dass es dadurch mehr Chancengerechtigkeit, aber auch bessere Leistungen in den Schulen gibt.
1: So Bildungsminister Wiederkehr im ORF-Radio. Die Muslimbruderschaft verbieten, das will Integrationsministerin Claudia Bauer. Die ÖVP will ein Verbot des politischen Islams und im Zuge dessen sollen auch die Muslimbruderschaft und weitere islamistische Organisationen in Österreich verboten werden. Ziel sei es laut Bauer, extremistische Strömungen zu verhindern, ohne dabei normale Gläubige zu treffen. Am 3. November wählen die USA einen neuen Kongress. Seit vorgestern läuft die Briefwahl. Doch Donald Trump will sie abschaffen und stellt damit die Legitimität der Wahl in Frage. Aus Washington, Markus Müller.
3: Die ersten Briefwahlstimmen sind bereits abgegeben worden. In North Carolina hat die Frist am Freitag begonnen. Aber ob diese Stimmen bei der Wahl im November auch gültig sein werden, ist offen. Denn Donald Trump hält Briefwahl an sich für unfair und unehrlich und hat deshalb mehrere Verordnungen erlassen, um die Briefwahl weitestgehend einzuschränken. Von diesen Verordnungen sind aber viele von Gerichten ganz oder teilweise aufgehoben worden. In den USA sind bisher etwa ein Drittel der Stimmen per Brief abgegeben worden. Der Großteil davon geht traditionell an die Demokraten. In den Umfragen für die Midterms liegen die Republikaner deutlich im Rückstand. Für Donald Trump ist der von ihm selbst angezettelte Briefwahlstreit daher eine gute Möglichkeit, das Wahlergebnis im November auf jeden Fall in Frage zu stellen.
1: Bei den Tennis US Open steht Österreichs Nummer 1 Anastasia Potapova heute vor ihrem ersten echten Härtetest. In der dritten Runde trifft sie auf die Weltranglisten 10. Amanda Anisimova aus den USA, Christoph Ott.
4: Dabei geht die als Nummer 24 gesetzte Österreicherin als Außenseiterin in das Match gegen die Vorjahresfinalistin und Bezwingerin von jüngster Lili Tager. Potapova meint im Vorfeld, ich weiß, es wird nicht leicht.
5: I know it's not gonna be easy, but everything can happen.
4: Aber es kann alles passieren, so die 25-Jährige, für die es um den erstmaligen Achtelfinaleinzug bei den US Open geht. Das Match ist heute für 17 Uhr angesetzt. Gespielt wird übrigens im Louis Armstrong Stadium, dem zweitgrößten Stadion der US Open.
1: Das waren die Nachrichten mit Arthur Treinacher.
6: Einmal kräftig durchlüften heute bitte. Das Wetter bringt deutlich kühlere Luft nach Oberösterreich. Aktuell schaffen Kollerschlag und Reichenau im Mühlkreis gerade einmal 18 Grad. 22 messen wir schon bei Ihnen in Weiher. Im Laufe des Nachmittags wird es immer schöner. Die Sonne setzt sich immer öfter durch. Auch im Süden lockert es bis zum Abend auf. Lokal könnten heute sogar noch 25 Grad drinnen sein. Der Sonntag legt dann noch eins drauf. Spätsommerlich warm wird es wieder mit viel Sonne, bis zu 26 Grad morgen. Und auch die neue Woche beginnt freundlich. Erst ab Mittwoch steigt die Regenchance. 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A8 Innkreisautobahn Richtung Voralpenkreuz. Zwischen dem Knoten Wels und Wels West. Nach einem Unfall ist hier immer noch die linke Fahrspur gesperrt. Ein PKW ist hier gegen die Leitschiene gefahren. Stau gibt's aber keinen. Gute Fahrt.
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6: Und das Gute am Regen? Da fehlt dann das schlechte Gewissen, wenn man mal nichts tut. Also von mir aus könnte ruhig ein bisschen bleiben. Für uns werkt übrigens das Radiogerät heute. Die beste Musik in Radio Oberösterreich. Selbstläufer eigentlich. The Bee Gees.

0: Ja, es ist schon wieder passiert. Eine Spinne in der Duschkabine. Also ich bin ja sonst keine Diva oder Zicke oder irgendwie hysterisch oder so, aber das geht einfach gar nicht. Da muss der Mann her mit Glas und Karton. Er begleitet dann dieses grauslige, haarige Viech nach draußen. Ich kann nicht einmal hinschauen oder nicht einmal jetzt drüber reden, da beilt es mir direkt ab. Wer ist denn da bei Ihnen zu Hause zuständig?
1: Ich wohne auf einem Bauernhof und da habe ich viele Spinnen und so und die entferne ich selber. Mit einer Küchenrolle und was raus.
2: Je nachdem, außer es ist ein richtig großer, dann werden die entfernt. Weberknechte haben Überlebensdauer.
0: Und wie entfernen Sie die?
2: Mit der Hand, mit einem Tuch.
3: Ich würde auswandern, glaube ich. Ah nein, ich habe Gott sei Dank jemanden, der sie für mich rausbringt.
0: Der Weberknecht, der ist mir auch wurscht, aber diese riesigen Dinger. Und was habe ich jetzt gelesen? Die Tarantel ist auf dem Vormarsch bei uns. Da geht dann wieder das mit dem Auswandern. Ist vielleicht gar nicht so eine schlechte Idee. Halt nicht gerade nach Australien.

0: 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Das bedeutet A wie Ampfelwang, Z wie Zell am Bettenfürst, heißt aber auch W wie Weiher. Und da hat uns heute Margarete Schmölz über WhatsApp erreicht. 0800 95 2 95 2. Schönen Nachmittag, hallo.
1: Ich möchte nur sagen, dass morgen von 9 Uhr bis 17 Uhr am wunderschönen mittelalterlichen Marktplatz ein Kunst- und Handwerksmarkt stattfindet. Nicht versäumen. Danke.
0: Ja, danke, Margarete. Kunst und Handwerk in Weiher morgen von 9 bis 17 Uhr. Der Marktplatz wird da morgen übrigens für den Verkehr gesperrt, schon ab 6 Uhr früh.
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1: 14:30 im Studio Thomas Rieha. Ein 23-jähriger Motorradfahrer ist bei einem Unfall in Seewalchen am Attersee schwer verletzt worden. Das vor ihm fahrende Auto wollte nach links abbiegen. Der Motorradfahrer hat noch versucht auszuweichen, doch er hat einen Zusammenstoß nicht verhindern können und ist gegen das Heck eines Pkw geprallt. Der Notarzt hat den Schwerverletzten ins Krankenhaus gebracht. Die Nachfrage nach Wohnbaukrediten zieht in Oberösterreich wieder deutlich an. Bei der Raiffeisen Landesbank sind im ersten Halbjahr gut 40% mehr Kredite abgeschlossen worden als im Vorjahr. Von einem neuen Bauboom ist allerdings noch wenig zu spüren. Bei den Baufirmen kommt die Belebung erst langsam an. Geld sparen im Kino. Am 12. September laden mehr als 100 Kinos in ganz Österreich zum Kinofest und bieten alle regulären Vorstellungen zum Einheitspreis von knapp 6 Euro an. Gezeigt werden aktuelle Blockbuster und Publikumslieblinge. Dazu gibt es in vielen Kinos Sonderaktionen wie Gewinnspiele und Filmgespräche. In Oberösterreich beteiligen sich 19 Kinos an der Aktion. Das waren die Nachrichten. Jetzt zum Wetter mit Conny Deutsch.
2: Regen melden aktuell nur noch Mondsee, Altmünster und der Feuerkogel. Der Rest des Landes sehr sonnig, zumindest zeitweise. In der Nacht lässt der Wind dann auch nach, putzt so richtig aus für morgen Sonntag. Da kann es in der Früh noch ein bisschen nebelig sein, speziell im Bergland. Dann wird es aber wieder warm und sonnig im ganzen Land, bis zu 26 Grad morgen. Montag und Dienstag noch einmal die Sonne genießen und wir freuen uns dann wieder über Regen am Mittwoch. 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Und es gibt eine gute Nachricht von der A8, der Innkreisautobahn Richtung Voralpenkreuz zwischen dem Knoten Wels und Wels-West. Da war ja ein Unfall passiert. Die Unfallstelle ist jetzt geräumt. Es sind wieder alle Fahrspuren frei. Gute Fahrt.
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für ein Song und alle freuen sich, wenn der Regen beginnt zu fallen im heurigen Sommer. So, die Sendung gehört jetzt gleich Maria Theiner. Ich wünsche einen wunderschönen Nachmittag mit der besten Musik und mit Radio Oberösterreich.

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2: Im Studio Arthur Treinacher. Nach dem Mord an einer 24-Jährigen in der Grazer Innenstadt hat der 23-jährige Tatverdächtige umfassend gestanden. Das ist vor kurzem bekannt geworden. Aus Graz, Angelika Offner.
3: Bisher hatte der 23-Jährige in den Einvernahmen jede Aussage verweigert. Heute Mittag beim Pflichtverhör gesteht er, die Freundin seines Bruders getötet zu haben. Die Staatsanwaltschaft Graz bestätigt Streitigkeiten zwischen der 24-Jährigen und dem Beschuldigten. Gegen ihn wurde heute auch die Untersuchungshaft verhängt. Er war laut Staatsanwaltschaft gewaltsam und mit der Tatwaffe in die Wohnung eingedrungen. Laut Obduktionsergebnis ist die Frau durch schwere Kopfverletzungen ums Leben gekommen.
2: Russlands Präsident Putin hat wegen des Besuchs von US-Unterhändlern eine dreitägige Pause der Luftangriffe auf Kiew angeordnet. Die Pause beginnt ab morgen früh. Putin empfängt heute den US-Sondergesandten Steve Witkoff und Jared Kushner. Morgen reisen die beiden US-Unterhändler weiter nach Kiew. Es ist ein kleines Wunder. 10 Tage nach den verheerenden Sturzfluten in Nepal haben Retter 2 Menschen lebend geborgen. Ansgar Gersmann berichtet.
4: Es herrscht große Aufregung. Dann wird eine 60 Jahre alte Frau von den Einsatzkräften lebend aus einem verschütteten Haus gerettet. 10 Tage hat sie unter den Trümmern überlebt. Bisher wurden mehr als 1300 Todesopfer nach den Sturzfluten in Nepal und Tibet bestätigt. Fast 5000 Personen werden noch vermisst. Im Tunnelsystem eines zerstörten Wasserkraftwerkes hatten die Retter schon gestern 2 Überlebende entdeckt. Heute finden sie dort einen weiteren Mann. Es handelt sich um einen chinesischen Staatsbürger. Noch völlig benommen sitzt er in einem Hubschrauber, während er von einem Arzt untersucht wird. Die Suche nach Vermissten im Stollensystem der Wasserkraftanlage werde weiter fortgesetzt, heißt es von den Behörden.
2: Bis heute läuft in Klagenfurt noch die Holzmesse mit mehr als 500 Ausstellern aus dem In- und Ausland. Gezeigt werden Neuheiten aus Holz- und Forstwirtschaft, auch digitale Technologien und Holzbau. Thema ist natürlich auch der schwankende Holzpreis. Gerhard Petscher in Kärnten.
5: Der Krieg im Nahen Osten, aber auch die schwache Bauwirtschaft hat den Holzpreis zuletzt doch gedrückt. Für Fichtenholz zum Beispiel bekommen die Waldbauern derzeit an die 125 Euro pro Festmeter. Aber das ist dennoch mehr als die Jahre zuvor, heißt es hier bei der Messe von der Holzwirtschaft. Positiv ist, erklärt Anna-Sophie Birtscher, sie ist die Leiterin der Forstausbildungsstätte in Ossiach in Kärnten, dass es heuer weniger Unwetter gegeben hat und dadurch gibt es auch weniger Schadholz am Markt, das den Preis weiter drücken kann.
6: Weil so viel Sturmschäden hat es im Sommer jetzt nicht gegeben. Das heißt, es wurde regulär genutzt. Auch in den Nachbarländern waren jetzt nicht so viel Schadholz vorkommend. Die Nachfrage nach Holz ist recht hoch.
5: Weil aber die Energiekosten für die Holzeinbringung gestiegen sind, bleibt im Endeffekt aber weniger für die Waldbauern vom Holzpreis übrig.
2: Das waren die Nachrichten mit Arthur Treinacher.
7: Frischer als zuletzt und windig, aber auch trocken und freundlich. Das Wetter zeigt sich jetzt am Nachmittag ganz anders, als wir das heute in der Früh schon erlebt haben. Und dieser Trend hält. Über Nacht lösen sich die letzten Wolken dann praktisch ganz auf. Auch morgen am Sonntag scheint meist die Sonne. Der lebhafte Wind, der bleibt uns erhalten. Die Temperaturen, die erreichen morgen schon wieder bis zu 26 Grad. 15.03 ORF Radio Oberösterreich mit dem besten Verkehrsservice im Land. Und da gibt es derzeit keine Staus. Kommen Sie gut und sicher an.
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7: Das erste Septemberwochenende ist gleichzeitig das letzte echte Ferienwochenende. Ich hoffe aber vor allem, es ist für Sie ein richtig gutes Wochenende und freue mich, dass wir es gemeinsam verbringen.
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0: Auch wenn es noch sommerlich warm ist, wir spüren den Herbst. Und mit ihm spüren wir auch die Hochsaison des Wanderns auf uns zukommen. Die Jause, die gibt es dann nach der Tour auf der Hütte oder im Wandergasthaus. Ja, sowas gibt's. Spezielle Gasthäuser für Wanderinnen und Wanderer. Mit einem eigenen Waschplatz für die Schuhe zum Beispiel oder mit Wanderausrüstung zum Leihen. So ein zertifiziertes Wandergasthaus ist das Gasthaus zur Zugbrücke in Bad Kreuzen. Silke Langeda hat dort für uns vorbeigeschaut.
1: Da wirft der Schaut nicht schief, wenn das halbe Müllviertel an den Wanderschuhen klebt. Stattdessen geht's an den Ursch und das ist nicht, was Sie denken, sondern bei Josef Schiefer der Waschplatz.
2: Das ist ein Wanderursch. Der steht bei uns oben beim Zimmereingang. Das ist also Granit, Mühlviertler Granit und da ist ein Schuhbürsten und da können Sie einen Utensilien und einen Schuh putzen dort.
1: Was muss ein zertifizierter Wirt noch haben?
2: Stecken, Wanderrucksäcke und ein Flickzeug oder für Schlechtwetter einen Regenschutz.
1: Flickzeug? Wie oft kommt sowas zum Einsatz?
2: Dabei haben wir noch keins gebracht, aber wir haben es Gott sei Dank auf Lager.
1: Und jetzt einmal ganz ehrlich, können Sie umgehen?
2: Schwierig. Ich kann ihm gern helfen, aber selber allein, glaube ich, bringe ich es auch nicht zusammen. Mein Nachbar ist ein pensionierter Schuster, also wenn es wirklich nur der Mann war, bringe ich mir sicher was zusammen.
1: Und wie anspruchsvoll sind Wanderer, was die Herberge angeht?
2: Ja, na, es reicht ein gutes Essen und einfach einmal ein wenig anschalten und die Ruhe genießen.
1: Und ein warmes Duschwasser wahrscheinlich.
2: Das natürlich, das haben wir.
0: Ja, da merkt man, dass die Silke auch sehr genau weiß, wie gut warmes, sauberes Wasser nach einer langen Tour sein kann. 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

Beachboys und Fun, Fun, Fun, das ist Radio Oberösterreich am Samstag. Wir können auch mit ein bisschen weniger Gas und ein bisschen mehr Gefühl. Loretta Gorci ist das mit Maledetta Primavera für Sie.

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5: 3:30 im Studio Thomas Riha. Mit 95,5% ist heute der aus dem Innviertel stammende ÖVP-Abgeordnete August Wöginger als Bundesobmann des ÖAAB wiedergewählt worden. Die Wahl ist beim 29. ordentlichen Bundestag des ÖAAB in der Mostviertelhalle in Stadthag in Niederösterreich abgehalten worden und ist vor kurzem zu Ende gegangen. Eine 74-jährige Niederösterreicherin ist während eines Kuraufenthalts im Innviertel ums Leben gekommen. Die Frau ist mit einem anderen Kurgast zum Badesee in Wildenau bei Asbach gegangen und später leblos im Wasser entdeckt worden. Trotz Wiederbelebungsversuchen ist sie gestorben. Nach der Insolvenz der Möbelkette Kika Leiner im Jahr 2024 fordert die Arbeiterkammer mehr Schutz für Konsumentinnen und Konsumenten. Damals hatten laut Staatsanwaltschaft mindestens 4.700 Kundinnen und Kunden Anzahlungen geleistet, aber keine Ware erhalten. AK-Präsident Andreas Stangl spricht sich deshalb für eine gesetzliche Obergrenze von 20% für Anzahlungen aus. Höhere Vorauszahlungen sollen nur noch mit zusätzlicher Absicherung möglich sein. Das waren die Nachrichten. Und jetzt zum Wetter mit Maria Theiner.
6: Ein paar Regenschauer ziehen im Süden Oberösterreichs durch. Im Seengebiet sind die gerade unterwegs. Im Zentralraum und im Norden dagegen, da hat sich in vielen Regionen die Sonne durchgesetzt. Die Luft ist überall spürbar kühler als zuletzt. Derzeit haben wir Werte zwischen 18 Grad wie in Kollerschlag und 23 Grad wie zum Beispiel in Wels. Morgen am Sonntag erwarten wir dann ab der Früh überall viel Sonne. Die scheint bei lebhaftem Wind und sie scheint bei bis zu 26 Grad. 15.32 Uhr, ORF Radio Oberösterreich mit dem besten Verkehrsservice im Land und ohne Staus. Gute Fahrt.
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0: Radio Oberösterreich an diesem 5. September 2026, ein Tag, an dem das Land eine seiner bekanntesten Schauspielerinnen verloren hat. Sie wollte eigentlich Bäuerin werden. Ihr Papa wollte, dass sie Lehrerin wird. Dass Ernie Mangold, die heute mit 99 Jahren verstorben ist, dann Schauspielerin geworden ist, das hat eine Wahrsagerin zu verantworten.
1: Und die hat gesagt, ja, das Mädel wird Künstlerin. Meine Mutter wäre fast Pianistin geworden, weil sie so gut war. Das hat sie mit mir natürlich versucht. Die war nicht sehr musikalisch. Und dann hat der Papa mit Malen, das war auch nicht so viel. Und eines Tages kam er und sagte, weißt du was, du wirst Schauspielerin, probierst das halt.
0: Was soll man sagen, der Versuch ist geglückt. Die schlagfertige Ernie Mangold hat mehr als 7 Jahrzehnte lang die Theaterwelt Österreichs mitgeprägt. Sie hat zig Preise und Auszeichnungen bekommen. Sie hat junge Schauspielerinnen und Schauspieler zum Beispiel am Max-Reinhardt-Seminar unterrichtet und sie war in mehr als 80 Film- und Fernsehproduktionen zu sehen, vom Kottern bis zum Kaisermühlenblues. Und privat, da hat sie sich nie gescheut, zu ihrer Meinung zu stehen.
1: Ich war sehr gerne in Opposition. Ich war sehr gern dagegen.
0: In Erinnerung an Ernie Mangold. Er ändert der ORF sein Programm. So gibt es zum Beispiel heute um 22 Uhr in ORF 2 das Porträt Ernie Mangold, ich mach, was ich will. Und danach den Landkrimi, der Tote im See. Sie war ein echtes Original und eine großartige Schauspielerin.

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1: Am Mikrofon Arthur Treinacher. Bergsteigen und Wandern liegen im Trend. Doch nicht alle bereiten sich ausreichend auf ihre Touren vor. Die Bergrettung verzeichnet deshalb heuer deutlich mehr Einsätze. Mit Schuld sind auch verlockende Bilder in den sozialen Medien. Viktoria Waldecker berichtet.
2: Rauf auf den Berg und das Gipfelkreuz von Social Media in echt erleben. Das wollen immer mehr Menschen. Nicht alle von ihnen sind aber auf den Weg dorthin vorbereitet, weiß Bergfotograf Tom Klocker.
3: Da sieht man dann schon halt, dass die Leute einfach drauf losgehen. Flipflops, teilweise noch High Heels, nur um das Foto halt zu kriegen.
2: Das spürt auch die Bergrettung. Ihre Einsätze sind in diesem Sommer stark gestiegen und dabei geht es selten um schwere Unfälle, sagt der Tiroler Bergrettungsleiter Eckehard Wimmer.
4: Das sind oft globale Einsätze, wo man sagt, ja, hat das jetzt wirklich sein müssen.
2: Denn immer mehr Wanderer rufen die Bergrettung auch, weil sie die Zeit übersehen haben oder einfach nur erschöpft sind. Sie sehen den Notruf offenbar als Taxi.
4: Dann gibt es auch Einsätze, wo man sozusagen unter Anführungszeichen als Abholdienst fungiert, weil man irgendwo nicht mehr nach Hause kommt bei Tageslicht oder weil die letzte Bergbahn nicht mehr fährt.
2: Die Bergrettung appelliert hier, sich besser auf Touren vorzubereiten und so auch die ehrenamtlichen Bergretter zu entlasten.
1: August Wöginger ist mit fast 96% als ÖAAB-Vorsitzender wiedergewählt worden. Seine erstinstanzliche Verurteilung zu 7 Monaten bedingter Haft wegen Anstiftung zum Amtsmissbrauch hat seiner Unterstützung im Arbeitnehmerbund offenbar nicht geschadet. Wöginger ist im Mai als ÖVP-Klubobmann zurückgetreten, hat seine Funktionen im ÖAAB aber behalten. Chaotische Zustände haben sich gestern rund um das Speed Patrol Festival am Gelände der Rennbahn Freudenau in Wien abgespielt. Weil WCs fehlten, wurde das Gelände behördlich lange nicht freigegeben. Einschränkungen gibt es auch heute, Nicola Corazza.
5: Nach Stunden des Wartens forderten die hunderten Festivalbesucher im Chor, hineingelassen zu werden. Um 14 Uhr hätte das Festival mit internationalen DJs beginnen sollen.
6: Wir haben gewartet und gewartet und wurden immer wieder vertröstet, dass es dann später losgeht. Es geht später los. Und dann waren wir um 8:45 wurden wir reingelassen, um 8:30 waren wir dann drinnen.
5: Wegen logistischer Gründe kam es laut dem Veranstalter zu den Verzögerungen. Eine konkretere Erklärung kommt von der zuständigen MA36. Ein zweiter Fluchtweg hat zunächst gefehlt. Und es habe zum Zeitpunkt des geplanten Einlasses nur 8 WCs für 8000 Personen gegeben. Für den zweiten Festivaltag heute ist das Gelände nur für 4000 Besucher behördlich freigegeben, weil nur 50 mobile WCs dazugekommen sind.
1: Und Taifun Saudel hat in China mindestens 2 Menschenleben gefordert. In der Provinz Jiangxi starb ein Mensch bei einem Erdrutsch, 11 weitere werden vermisst. In Fujian kam bei schweren Überschwemmungen ein katholischer Priester ums Leben. Das waren die Nachrichten mit Arthur Treinacher.
7: Kalt warm gibt uns das Wetter dieser Tage. Nach den Sommertemperaturen zuletzt ist es heute deutlich frischer mit Werten bis maximal 23 Grad und Windspitzen von 30-40 km/h. Nach dem Regen des Vormittags hat sich's jetzt am Nachmittag aber in vielen Regionen ausgeputzt und die Sonne ist herausgekommen und die übernimmt dann morgen am Sonntag ganz. Dazu erwarten wir morgen bis zu 26 Grad. Der Wochenbeginn wird dann noch wärmer, bevor es ab Mittwoch deutlich abkühlt. 16.03 ORF Radio Oberösterreich mit dem besten Verkehrsservice im Land und dem Blick auf die A25, die Welser Autobahn Richtung Linz. Zwischen Wels Nord und dem ÖBB-Terminal Wels ist nach einem Unfall die rechte Fahrspur gesperrt. Stau baut sich auf. Wir halten Sie auf dem Laufenden.
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7: So ein Wochenende, das braucht eigentlich gar nicht viel, oder? Vielleicht einen Kaffee, wenn es leicht geht, ein paar Sonnenstrahlen vielleicht und ein gutes Lied. Und, ganz wichtig, ein paar Stunden, in denen echt niemand irgendwas von Ihnen will. Maria Theiner ist dran. Einen schönen Sonntag, Samstag, Oberösterreich. Wir haben noch 2 Tage Wochenende.

0: Wie heißt so schön? Frisch, saftig, steirisch, Karl feiern. Du bist wieder Wunder hier in Radio Oberösterreich um 3:15. KI, künstliche Intelligenz, war vor wenigen Jahren noch ein Begriff wie aus einer fernen Galaxie und jetzt kommen wir irgendwie jeden Tag nicht mehr drum herum. Wie geht's Ihnen mit der Geschwindigkeit, in der das geht, in der sich das alles entwickelt? Beim Medienkunstfestival Ars Electronica ab nächster Woche in Linz, da wird es genau um diese Frage gehen. Und falls Sie sagen, ich traue dem ganzen KI-Braten nicht ganz oder vielleicht sogar, ich habe Angst davor, dann hält das der künstlerische Leiter der AEC, Gerfried Stocker, durchaus für vernünftig.
1: Also ich glaube, fürchten ist ganz gut im Sinne von ein bisschen Alarmbereitschaft, im Sinne von Aufmerksamkeit, im Sinne dessen, dass wir merken, das ist eine Entwicklung, die können wir nicht einfach so gehen lassen. Wenn etwas so technologisch mächtig ist, wenn solche Unsummen investiert werden und wenn eigentlich nur ganz wenige Menschen auf der Welt wirklich verstehen, wie das funktioniert, dann sind das schon drei Komponenten, wo man mit Recht sagen kann, lieber Himmel, meine Güte, da sollte man ein bisschen aufpassen.
0: Lieber Himmel, meine Güte, sagt Gerfried Stocker in der Interviewreihe Auf ein Wort in Oberösterreich heute, 19 Uhr, ORF 2. Da geht es übrigens auch um menschenähnliche Roboter wie den, der jetzt gerade den Weltrekord des schnellsten Mannes im 100-Meter-Lauf unterboten hat. Das ist ja wirklich eine unglaublich sinnvolle KI-Anwendung. Wird den Planeten retten, schätze ich.

0: Und die Champions League-Asse der Schwarz-Weißen, die gastieren in der Steiermark beim Regionalligisten Deutsch Landsberg und führen zur Pause bereits souverän mit 4:0. Da hat es gleich ordentlich losgegangen. Christopher Lang, Nael Kané, Christoph Danek und Florian Flecker sind die Torschützen für die Schwarz-Weißen. Gut sieht es aber auch bei Blau-Weiß Linz gegen Wacker Innsbruck aus. In diesem Zweitliga-Duell, in dieser zweiten ÖFB-Cup-Runde, führen die Blau-Weißen zur Pause nämlich auch, und zwar mit 2:0. Dario Kreiker in der 5. Minute hat die Linzer in Führung gebracht und Romeo Vucic sorgte für die 2:0 Pausenführung. Und damit sieht es ganz danach aus, als würden nach der SV und dem FC Hertha Wels heute zwei weitere oberösterreichische Clubs in die dritte Runde einziehen.
1: Na bitte, läuft der Samstag.
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4: 16:30 im Studio Thomas Rieha. Eine alkoholisierte Linzerin ist in Mehrenbach im Bezirk Ried mit ihrem Auto gegen eine Leitschiene geprallt. In einem Kreisverkehr ist das Fahrzeug zum Stillstand gekommen. Die 37-Jährige hat sich bei dem Unfall verletzt. Ein Alkoholtest hat 1,74 Promille ergeben. Die Polizei hat ihr den Führerschein vorläufig abgenommen. Mit 95,9% ist heute der aus dem Innviertel stammende ÖVP-Abgeordnete August Wöginger als Bundesobmann des ÖAAB wiedergewählt worden. Die Wahl ist beim Bundestag des ÖAAB in Stadthagen in Niederösterreich abgehalten worden. Jeweils über 99% der delegierten Stimmen hat es für Landeshauptmann Stellvertreterin Christine Haberlander und die niederösterreichische Landesrätin Christiane Teschl-Hofmeister gegeben, die neben anderen zu Stellvertreterinnen Wögerbauers gewählt worden sind. Das Milliardensparpaket bei Volkswagen könnte auch Oberösterreich treffen. Hier sitzen die meisten direkten VW-Zulieferer Österreichs. Politec-Chef Markus Huemer bleibt vorerst gelassen. Frühere Sparpläne seien oft nicht so umgesetzt worden wie angekündigt. Er will deshalb abwarten, was diesmal tatsächlich auf uns zukommt. Das waren die Nachrichten. Und jetzt zum Wetter mit Maria Theiner.
5: Und es ist frischer als zuletzt und windig, aber auch in vielen Regionen trocken und freundlich. Es zeigt sich ganz anders damit, als es in der Früh begonnen hat. Und dieser Trend hält an, denn über Nacht lösen sich dann die Wolken praktisch ganz auf. Und morgen am Sonntag scheint allermeistens die Sonne. Der lebhafte Wind, der bleibt uns erhalten. Die Temperaturen, die erreichen morgen bis zu 26 Grad. 16.32 Uhr ist es ganz genau. Sie hören ORF Radio Oberösterreich mit dem besten Verkehrsservice im Land und dem Blick auf die A25, die Welser Autobahn Richtung Linz. Zwischen Wels Nord und dem ÖBB-Terminal Wels ist dann nach einem Unfall die rechte Fahrspur gesperrt. Sie brauchen derzeit 15 Minuten länger. Gute Fahrt!
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0: Beatles, großartige Musik bei der besten Musik für Oberösterreich. Wir haben 4:45.
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4: Willkommen zum Journal um 5. Das sind unsere Themen. Die Zahl der Schüler mit Deutschförderbedarf ist leicht rückläufig. Deutsche Wirtschaft warnt vor Folgen eines AfD-Wahlsiegs in Sachsen-Anhalt und Trauer um Schauspiellegende Ernie Mangold. Aus dem Journalstudio begrüßt sie Arthur Treinacher. Die Zahl ausländischer Schülerinnen und Schüler in Österreich ist im vergangenen Schuljahr wieder gewachsen, und zwar um 5,3%. Der Bedarf an Deutschförderung ist hingegen leicht gesunken. Das ist das Ergebnis einer aktuellen Studie des Integrationsfonds. Elise Belzelmeier berichtet.
5: Aktuell benötigen 4,4% aller Schülerinnen und Schüler Deutschförderunterricht. Besonders hoch ist der Förderbedarf bei Schülern aus Syrien mit 35%. Auch unter ukrainischen Schülern besteht erhöhter Bedarf. 27% gelten als außerordentliche Schüler. Laut den neuesten Zahlen des Integrationsfonds gibt es vor allem in den größeren Städten viele Kinder, die Probleme mit Deutsch haben. So braucht etwa in Wien jedes fünfte Volksschulkind Deutschförderung. In Wels und Linz ist der Anteil außerordentlicher Schüler mit 25% bzw. 22% sogar noch größer als in Wien. Zum Vergleich, in Kärnten und im Burgenland sind es nur 5%.
4: Die SPÖ weist Gerüchte über eine Obmann-Debatte zurück. Bei einer Präsidiumsklausur in Mauerbach bei Wien betonte Bundesgeschäftsführer Klaus Seltenheim, Parteichef Andreas Babler sei erst im März vom Parteitag bestätigt worden. Zugleich räumt die SPÖ ein, mit ihren aktuellen Umfragewerten unzufrieden zu sein. Die USA haben einen neuen Vermittlungsversuch im Ukraine-Krieg gestartet. Trumps Unterhändler Witkoff und Kushner sind nach Moskau gereist, um dort Präsident Putin zu treffen. Der ukrainische Präsident Zelensky erwartet die US-Vermittler morgen zum ersten Mal überhaupt in Kiew. Wegen des US-Besuchs ordnete Putin an, ab morgen früh Kiew 3 Tage lang nicht anzugreifen. In Sachsen-Anhalt endet heute der Wahlkampf. Zudem sind mehrere Kundgebungen und Demonstrationen angekündigt. Morgen sind die Wahllokale von 8 bis 18 Uhr geöffnet. Umfragen zufolge dürfte die AfD die Wahl klar gewinnen. Wirtschaftsverbände und Ökonomen warnen vor negativen Folgen für das ostdeutsche Bundesland. Volker Obermeier.
6: Sachsen-Anhalt ist wirtschaftlich mehrfach gefordert. Die starke Chemieindustrie kämpft vor allem mit hohen Energiepreisen. Die Fahrzeugzulieferbranche spürt die Schwäche der deutschen Autoindustrie. Hinzu kommen Abwanderung, Überalterung und eine niedrige Geburtenrate. Ohne Zuwanderung werde sich die Lage im Land verschärfen, sagt Joachim Ragnitz vom IFO-Institut in Dresden. Erst recht sollte die AfD den Zuzug sogenannter Kulturfremder erschweren.
7: Das kann dann dazu führen, dass selbst die Fachkräftezuwanderung abgeschreckt wird, weil man einfach so negativ ein Image hat, was dann auch dazu führt, dass dann Unternehmen nicht mehr investieren werden, weil sie die Arbeitskräfte nicht bekommen werden.
6: Im Vergleich mit den anderen deutschen Bundesländern verzeichnet Sachsen-Anhalt derzeit die geringste Wirtschaftsleistung pro Kopf. Die Arbeitslosenquote liegt bei gut 8%.
4: In Nepal sind 10 Tage nach der verheerenden Sturzflut erneut 2 Überlebende gerettet worden. Ein chinesischer Staatsbürger wurde aus einem Tunnel eines Wasserkraftwerkes befreit. Eine Frau konnte aus einem verschütteten Haus gerettet werden. Österreich trauert um Ernie Mangold. Die Schauspiellegende ist in der Nacht auf heute mit 99 Jahren in Wien gestorben. Bundeskanzler Stocker würdigt sie als eine der größten Persönlichkeiten der österreichischen Kulturgeschichte. Kulturminister Babler nennt sie eine große Schauspielerin und unverwechselbare Künstlerin. Ein Nachruf von Moritz Strobel.
8: Ernie Mangold war neben ihren zahlreichen Theaterauftritten auch aus Film und Fernsehen bekannt. Im Hollywood-Streifen Before Sunrise hat sie genauso mitgespielt wie in bekannten TV-Serien wie Kommissar Rex, Kottan ermittelt oder Dem Tatort. Ihre jahrzehntelange Karriere hat Mangold vom Theater in der Josefstadt der Nachkriegszeit über das Deutsche Schauspielhaus in Hamburg bis hin zum Wiener Volkstheater gebracht. Berühmt ist Ernie Mangold aber auch für ihre aufmüpfige und ehrliche Art gewesen. Immer wieder hat sie ihre Meinung zu großen Themen in die Öffentlichkeit getragen.
9: Ich war sehr gerne in Opposition. Ich war sehr gern dagegen.
8: Ihren letzten Auftritt im Theater hatte Mangold anlässlich ihres 90. Geburtstags.
9: Jetzt habe ich den Druck weg und werde den Text beiseite legen.
8: Voller Energie und Antrieb war Mangold aber bis zuletzt.
4: Das war das Journal um 5 mit Arthur Dreinacher.
10: Der Wind pfeift uns an diesem Samstag stellenweise ganz schön um die Ohren. Bis zu 50 km/h zum Beispiel messen wir in Enns. Dafür scheint dort die Sonne, während ganz im Süden Oberösterreichs sogar noch ein paar vereinzelte Regentropfen fallen. Die Temperaturen sind im ganzen Land frischer als zuletzt. Derzeit sind 24 Grad der Höchstwert und den messen wir in Schärding. Über Nacht verziehen sich dann die letzten Wolken wieder. Der Sonntagmorgen bringt meist Sonnenschein ab der Früh. Der Wind weht auch morgen lebhaft. Die Temperaturen, die erreichen aber schon wieder bis zu 26 Grad. 17.05 Uhr, ORF Radio Oberösterreich mit dem besten Verkehrsservice im Land. Und da schauen wir wieder auf die A25, die Welser Autobahn Richtung Linz. Zwischen Wels Nord und dem ÖBB-Terminal Wels ist nach einem Unfall nach wie vor die rechte Fahrspur gesperrt. Sie verlieren etwa 15 Minuten. Gute Fahrt und vor allem einen angenehmen späten Nachmittag mit einer Nummer, die dem Wochenende die nötige Energie gibt.
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0: Odyssee und das Würdewasser um 16:45 in Radio Oberösterreich am Samstag, an einem Tag, an dem einer der ganz Großen der Musik 80 geworden wäre.
1: I'm just me when I'm on stage, I'm just me. I'm just having fun on stage and just trying to put across our music, which is Queen.
0: Freddie Mercury war das. Der hat da angesprochen darauf, dass er auf der Bühne eine Kunstfigur sei, gesagt, nein, das bin nur ich. Ich, der Spaß hat auf der Bühne und versucht, unsere Musik rüberzubringen, die Musik von Queen. Und die ist bis heute für ganz viele etwas vom Allergrößten, was die Popmusik je hervorgebracht hat. Hier ist das Geburtstagskind jetzt aber solo. Freddie Mercury, The Great Pretender. Viel Freude damit.

0: Es ist ein Fußballsamstag in Österreich, ein Cup-Samstag, um ganz genau zu sein. Und da haben wir vor einer Stunde in der Halbzeit der Spiele von vielen, ich glaube 6 waren es zu dem Zeitpunkt, oberösterreichischen Toren berichtet. Was soll ich sagen? Weniger sind sie nicht geworden in der zweiten Halbzeit. Glücklich sind aber nicht alle geblieben, Thomas Hölzl.
1: Ja, wir haben da ja noch gemeint, dass Blau-Weiß Linz und der LASK wohl in die dritte Cup-Runde aufsteigen werden. Eine Mannschaft steigt tatsächlich in die dritte Cup-Runde auf und das ist der LASK. Die Schwarz-Weißen feiern nämlich in der Steiermark bei Deutschlandsberg einen klaren 6:1 Erfolg, eine gelungene Champions League Generalprobe sozusagen, wenn man so will, am Dienstagabend dieses Jahr soweit. Da steht dann das erste Champions League-Spiel in Griechenland auf dem Programm. Leider nicht in die dritte Cup-Runde aufsteigen kann Blau-Weiß-Linz. Die Linzer, die führen zur Pause im Zweitliga-Duell gegen Wacker Innsbruck klar mit 2:0. In der zweiten Halbzeit geben die Blau-Weißen diesen Vorsprung aber aus der Hand. In der 73., 77. und 85. Spielminute treffen nämlich die Innsbrucker und die steigen damit in die dritte Cup-Runde dank eines 3:2 Erfolgs in Linz gegen Blau-Weiß eben auf.
0: Immerhin, die LASK-Fans sind zufrieden. Man wird sehen auf der Straße, in den Autos, wer zu welcher Mannschaft hält. Rein am Gesichtsausdruck, würde ich sagen.

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1: 5:30, der Überblick. August Wöginger wieder zum ÖAAB-Chef gewählt. Schwerpunktkontrollen der Polizei in Steyr. Das Wetter wird morgen spätsommerlich im Studio. Thomas Rieha. Mit 95,9% ist heute der aus dem Innviertel stammende ÖVP-Abgeordnete August Wöginger als Bundesobmann des ÖAAB wiedergewählt worden. Die Wahl ist beim Bundestag des ÖAAB in Stadthage in Niederösterreich abgehalten worden. Zum Bundesvorstand des Arbeitnehmerbunds der Volkspartei gehört auch Ministerin Claudia Bauer. Sie sagt zum Ergebnis der heutigen Wahl, die von Beobachtern angesichts der nicht rechtskräftigen Verurteilung Wögingers wegen Anstiftung zum Amtsmissbrauch mit Spannung erwartet worden war.
2: August Wöginger hat sehr, sehr viel geleistet für den ÖAAB und ich glaube, das heutige Wahlergebnis ist sehr bestätigend, auch in seiner Arbeitsweise, die er hier an den Tag legt, insbesondere als Sozialsprecher. Er ist Abgeordneter zum österreichischen Nationalrat und nur die Delegierten des ÖAAB entscheiden, wer ihr Bundesobmann ist. Davon trennen muss man hier die rechtliche Komponente und hier laufen ja noch die Instanzen. Das heißt, wir werden sehen, wie hier auch die höchsten Gerichte entscheiden.
1: In seiner Rede hat Wöginger vor allem die FPÖ und deren Beziehungen zu den Identitären attackiert. In Haag sind heute auch die Stellvertreter Wögingers an der Spitze des ÖAAB gewählt worden. Jeweils über 99% der Delegiertenstimmen hat es für Landeshauptmann-Stellvertreterin Christine Haberlander und die niederösterreichische Landesrätin Christiane Teschl-Hofmeister gegeben, die neben anderen zu Stellvertreterinnen Wögerbauers gewählt worden sind. 3 Führerscheine und 7 Kennzeichen sind bei einem Planquadrat am Freitagabend in Steyr von der Polizei einkassiert worden. Dazu kommen noch diverse Anzeigen und Geschwindigkeitsüberschreitungen. Beinahe die Hälfte der kontrollierten Fahrzeuge sind mit technischen Mängeln unterwegs gewesen, wie Karin Zierlinger berichtet.
3: Von Freitag 16 Uhr bis heute 1 Uhr früh sind fast 190 Autos hinsichtlich Tuning und Lärm kontrolliert worden. Bei 7 sind so schwere technische Mängel mit Gefahr in Verzug festgestellt worden, dass die Kennzeichen sofort abgenommen worden sind. Mehr als 70 Lenker haben eine Anzeige wegen technischer Mängel ihrer Fahrzeuge bekommen. Bei 2500 Geschwindigkeitsmessungen sind 113 Lenker zu schnell unterwegs gewesen. Einer war sogar mit 85 km/h in einer 50er-Zone unterwegs. Außerdem haben 3 Autofahrer wegen Alkoholisierung bzw. Suchtmittelbeeinträchtigung ihren Führerschein abgeben müssen.
1: Immer mehr Aufgaben werden von künstlicher Intelligenz, menschenähnlichen Robotern und ähnlichen Technologien übernommen. Zuletzt hat ein Roboter den Weltrekord des schnellsten Menschen im 100-Meter-Lauf unterboten. Der künstlerische Leiter des Festivals Ars Electronica, Gerfried Stocker, plädiert jedoch dafür, derartige Systeme nicht zu überschätzen.
4: Wir können großartige Roboter bauen, wir können großartige Computersysteme bauen. Aber einen Menschen zu bauen, ein Lebewesen, das ist so weit weg noch. Und daran sollten wir doch immer wieder denken und auch sehen, wir sind was Besonderes als Einzelmenschen. Und wir müssen diese Besonderheit auch gemeinsam als Gesellschaft pflegen. Das heißt auch auf unseren Planeten aufzupassen. Denn das ist unser Umfeld. Wenn wir das nicht sozusagen auf die Reihe kriegen, dann haben wir richtige Probleme. Ne?
1: Auch über das Vertrauen in die technischen Entwicklungen spricht Stocker heute in unserer Reihe auf ein Wort. Am Samstagabend zu sehen ist das Gespräch in ORF 2 ab 19 Uhr in der Sendung Oberösterreich heute. Das war das Radio Oberösterreich Abendjournal und jetzt zum Wetter mit Maria Theiner.
5: Dieser Samstag ist mit jeder Stunde immer freundlicher geworden. Jetzt geht's in einen Spätsommerabend, bevor uns dann morgen ein Spätsommersonntag bevorsteht. Bis zu 26 Grad erwarten wir da und ab der Früh meist Sonnenschein, allerdings auch wieder teils lebhaften Wind. Der Montag und der Dienstag werden dann noch milder, bevor sich ab Mittwoch das Wetter umstellt. 17.34 Uhr, ORF Radio Oberösterreich mit dem besten Verkehrsservice im Land. Auf der A25 der Welser Autobahn Richtung Linz zwischen Wels Nord und dem ÖBB-Terminal Wels ist jetzt die Unfallstelle geräumt. Der Stau hat sich aufgelöst. Gute und sichere Fahrt.
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1: Nach der SV Ried und Hertha Wels ist heute auch der LASK in die dritte ÖFB-Cup-Runde eingezogen. Aber nur der LASK. Thomas Hölzler aus unserer Sportredaktion hat die Details.
2: Ja, das dafür aber in souveräner Manier sozusagen nur wenige Tage vor dem ersten Auftritt eben in der Fußball-Champions League gastierten die Schwarz-Weißen in Deutsch-Landsberg und sie feiern dort über einen klaren 6:1 Erfolg eine gelungene Champions League Generalprobe, Trainer Didi Kübauer.
3: Ja, im Cup ist immer wichtig, dass du gleich sagst, dass du nicht hergekommen bist, dass du sehr lange Zeit brauchst. Die Jungs haben es richtig ernst genommen, trotz der Rotation, das war sehr, sehr wichtig für uns heute.
2: Keine leichte Aufgabe hat Blau-Weiß zu lösen. Vor Heimpublikum treffen die Linzer auf Wacker Innsbruck. Trotz einer 2:0-Führung muss sich die Mannschaft von Trainer Michael Köllner am Ende mit 2:3 geschlagen geben.
4: Wir sind ausgeschieden, haben das Spiel um furiose 30 Minuten gespielt, haben die an die Wand gespielt am Ende auch. Und Fakt ist am Ende, wir haben es verpasst, das Dritte zu machen. Das wollten wir in der Halbzeit unbedingt und haben es am Ende nicht geschafft.
2: Als letzte oberösterreichische Mannschaft empfängt Vorwärts Steyr morgen Nachmittag noch Hartberg. Spielbeginn ist um 17 Uhr, ORF1 überträgt live.
1: Die Formel 1 gastiert dieses Wochenende im italienischen Monza im heutigen Qualifikationstraining. Da sichert sich überraschend Pierre Gasly die Pole Position.
2: Ja, der französische Alpinpilot verweist dabei Mercedes-Ass George Russell, der alle freien Trainings dominiert hat, um lächerliche 600 Sekunden auf Rang 2. WM-Spitzenreiter Kimi Antonelli muss sich morgen mit Startplatz 7 zufrieden geben.
1: Pierre Gasly, auf die Gefahr hin, dass das jetzt eine echte Bildungslücke ist. Ich habe noch nie von ihm gehört, aber offensichtlich merken wir uns diesen Namen.
2: Ein Franzose, der durchaus schon Stockerplätze in der Formel 1 gefeiert hat.
1: Wieder was gelernt.
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1: Mit Martina Kofler im Studio. Ex-ÖVP-Clubchef August Wöginger bleibt an der Spitze des ÖAAB. Fast 96% der Delegierten haben Wöginger heute im oberösterreichischen Haag wiedergewählt. Und das, obwohl er wegen Anstiftung zum Amtsmissbrauch nicht rechtskräftig verurteilt wurde. Viktoria Waldhäusl berichtet.
2: Seit 10 Jahren ist August Wöginger Chef des Arbeitnehmerinnen- und Arbeitnehmerbundes, einer wichtigen Teilorganisation der ÖVP. Und er wird es auch bleiben. 95,9% der Delegierten haben ihn heute beim ÖAAB-Bundestag in Haag wiedergewählt. Überraschend ist das nicht. Die ÖVP steht trotz seiner erstinstanzlichen Verurteilung wegen Anstiftung zum Amtsmissbrauch geschlossen hinter ihm. Familienministerin Claudia Bauer sagt anlässlich der Wiederwahl zum ÖAAB-Chef:
3: Ich glaube, das heutige Wahlergebnis ist sehr bestätigend, auch in seiner Arbeitsweise, die er hier an den Tag legt, insbesondere als Sozialsprecher. Und nur die Delegierten des ÖAAB entscheiden, wer ihr Bundesobmann ist.
2: Bundeskanzler und ÖVP-Chef Christian Stocker gratuliert schriftlich. Wöginger habe ein ausgeprägtes Gespür und stets ein offenes Ohr für die Bedürfnisse der Arbeitnehmerinnen und Arbeitnehmer, so Stocker.
1: Im Hafen der spanischen Nordafrika-Exklave Ceuta soll jetzt ein provisorisches Zeltlager für Migranten errichtet werden. Das hat die spanische Regierung angekündigt, gegen den Willen der Regionalregierung von Ceuta. Die sagt, man könne dort kein Lager errichten, der Hafen sei für die Versorgung der Bevölkerung wichtig. Außerdem befinde sich in der Nähe ein großes Tanklager. Bei einer Flugshow auf einem Luftwaffenstützpunkt in der Nähe der griechischen Hauptstadt Athen ist ein Kampfjet abgestürzt. Die beiden Piloten konnten nur noch tot geborgen werden. Die Unglücksursache ist noch unklar. Die Veranstaltung wurde sofort abgebrochen. Und Überraschung bei der Formel 1. Der Franzose Pierre Gasly hat sich die Pole Position für den morgigen Grand Prix in Monza geholt. Der Alpine-Pilot war heute beim Qualifying ganz knapp schneller als George Russell auf Mercedes, Gerhard Prohaska.
4: In allerletzter Sekunde hat der Monza-Spezialist zugeschlagen. Für den Franzosen ist das die erste Pole-Position seiner Karriere. Ausgerechnet in Monza, wo er 2020 auch seinen einzigen Sieg in der Formel 1 gefeiert hat.
5: Win my first race in Monza, get my first Pole-Position on this track, I think is something special around here. So.
4: Und da hat auch George Russell kurz schlucken müssen. Der Brite muss sich mit Rang 2 begnügen.
6: I was disappointed not to get the Pole-Position. Pierre and Alpine have been super fast.
4: Dritter Oscar Piastri und dahinter dann die Ferrari. Vierter Charles Leclerc, fünfter Lewis Hamilton, sechster Max Verstappen und Kimi Antonelli wird nach Motorenwechsel morgen in der Startaufstellung ganz hinten stehen.
1: Aus Monza hat Gerhard Bohaska berichtet. Und beim österreichischen Fußballcup hat es heute bisher viele Tore und Favoritensiege gegeben. Die dritte Runde erreichen der LASK nach einem 6:1 in Deutschlandsberg, Sturm Graz nach einem 4:1 in Volzberg und Austria Lustenau nach einem 6:2 in Lafnitz. Das waren die Nachrichten mit Martina Kofler.
7: Meist freundlich und sonnig geht es hier diesen Abend. Nur in den Bergen halten sich noch ein paar dichtere Wolken. Die lösen sich dann aber über Nacht spätestens auf. Auch der Wind lässt langsam nach. Morgen am Sonntag erwarten wir viel Sonnenschein ab der Früh. Tagsüber dann wieder lebhaften Wind und Temperaturen bis 26 Grad. Der Montag und der Dienstag, das werden dann noch einmal so 30 Grad Tage. 18.03 ORF Radio Oberösterreich mit dem besten Verkehrsservice im Land und da geht's staufrei durch den Samstag. Gute Fahrt!
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7: So ein Spätnachmittag am Wochenende und noch dazu in den Ferien. Das ist für die einen die Zeit, einen Gang herunterzuschalten.
8: Der Kaffee ist fertig. Das klingt für mich wie Musik.
7: Andere schalten gerade in den Partymodus. Für alle ist es die Zeit für die beste Musik, zum Mitsingen, zum Mitschunkeln, zum Mitfreuen. Ottobern und Hands Up machen den Anfang in dieser Stunde. Schön, dass Sie eingeschaltet haben.

0: Entspannung mit Notenschlüssel ist das. Peter Cornelius, der Kaffee ist fertig, da kann man einfach nicht hektisch sein daneben. Und wenn dann vielleicht noch eine Katze auf ihrem Schoß schnurrt oder wenn ein Hund sich die Pfote ausfreut, sie zu sehen, dann geht es ihnen überhaupt gut, dann sind sie überhaupt entspannt, denn Tiere tun uns Menschen gut, das wissen sie vielleicht aus eigener Erfahrung. Auch Menschen mit Demenz und ältere Menschen profitieren vom Umgang mit Tieren, vom Bauernhoftier bis zu ausgefallenen Exemplaren, wie zum Beispiel einer afrikanischen Riesenschnecke. Tiere bringen Bewegung, Sinn, manchmal auch kleine Wunder in den Pflegealltag, das sagt Peter Breuer von der Riederecker Alm in Allerheiligen im Mühlkreis.
1: Da war eine Dame, die eigentlich motorisch ein bisschen eingeschränkt war und sie hat auch nicht viel geredet. Und wir sind dann dort mit einem kleinen Küken gekommen, also mit einem Pipi-Händerl. Und das hat nicht lange gedauert. Auf einmal sind die Finger gegangen und hat zum Reden angefangen. Und dann hat einfach die Betreuerin, die Pflegerin gesagt, das gibt's nicht.
0: Doch, das gibt's mit einem Händerl. Einen Blick auf berührende Begegnungen wirft dieses Wochenende ein Erlebnis Österreich aus dem Landesstudio Oberösterreich. Die Doku heißt Die Alten und die Tiere. Morgen um 16:30 Uhr in ORF 2.

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1: 6:30 im Studio Thomas Rieher. Die Polizei hat zwei mutmaßliche Drogendealer aus dem Bezirk Ried geschnappt. Sie sollen Suchtgift im Darknet bestellt und dann weiterverkauft haben. Einer der beiden ist bei der Abholung eines Drogenpakets voll mit Kokain- und Ecstasy-Tabletten ertappt und festgenommen worden. Beide Männer werden jetzt auf freiem Fuß angezeigt. Ein Motorradfahrer ist bei einem Unfall in Seewalchen schwer verletzt worden. Das vor ihm fahrende Auto wollte links abbiegen. Der 23-Jährige hat noch versucht auszuweichen, doch er hat einen Zusammenstoß nicht mehr verhindern können und ist gegen das Heck eines Autos geprallt. Der Notarzt hat den Schwerverletzten in ein Krankenhaus gebracht. Nach der Insolvenz der Möbelkette Kika Leiner im Jahr 2024 fordert die Arbeiterkammer mehr Schutz für Konsumentinnen und Konsumenten. Damals hatten laut Staatsanwaltschaft mindestens 4.700 Kunden Anzahlungen geleistet, aber keine Ware erhalten. AK-Präsident Andreas Stangl spricht sich deshalb für eine gesetzliche Obergrenze von 20% bei Anzahlungen aus. Höhere Vorauszahlungen sollen nur noch mit zusätzlicher Absicherung möglich sein. Das waren die Nachrichten. Jetzt zum Wetter mit Maria Theiner.
2: Da haben sich die allermeisten Wolken mittlerweile schon verzogen und die paar, die noch da sind, die verschwinden dann über Nacht. Der Sonntagmorgen bringt meist Sonnenschein, lebhaften Wind und Spätsommertemperaturen bis 26 Grad. Am Montag und Dienstag ist mit 30 Grad dann sogar noch einmal Hochsommer in den Karten. 18:32 ORF Radio Oberösterreich mit dem besten Verkehrsservice im Land und da gibt's keine Staus. Kommen Sie gut an.
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3: Österreich trauert um Ernie Mangold. Die Schauspiellegende ist in der Nacht im Alter von 99 Jahren in Wien gestorben. Bundeskanzler Stocker würdigt Mangold als eine der größten Persönlichkeiten der österreichischen Kulturgeschichte. Mangold bezeichnete sich selbst als Theatervieh. Sie spielte aber auch viele Rollen in Filmen und im Fernsehen, etwa in der Fernsehserie Kottan ermittelt. Ernie Mangold wurde 1927 in Groß-Weikersdorf in Niederösterreich geboren. Mit 19 feierte sie ihr Debüt als Schauspielerin im Theater in der Josefstadt in Wien. Dort beendete sie 2017 auch ihre Bühnenkarriere. Die Verhandlungen über einen Frieden im Ukraine-Krieg könnten wieder aufgenommen werden. Die beiden US-Sondergesandten Steve Witkoff und Jared Kushner reisten heute nach Moskau. Morgen werden sie dann in Kiew erwartet. Es ist das erste Mal überhaupt, dass die beiden die ukrainische Hauptstadt besuchen werden. In Moskau waren sie schon mehrere Male. Laut US-Präsident Donald Trump wollen Witkoff und Kushner Russland und der Ukraine einen Vorschlag machen, wie man den Krieg beenden könnte. In Europa steigt die Zahl der Ansteckungen mit dem Westnil-Virus. Bis 3. September wurden in 15 europäischen Ländern schon mehr als 1.000 Fälle gezählt. Besonders im August stieg die Zahl stark an, teilte das Europäische Zentrum für Prävention und Kontrolle von Krankheiten mit. Am stärksten betroffen sind Italien und Griechenland. Auch in Österreich gab es aber schon Fälle. Das Westnil-Virus wird von Stechmücken meistens an Vögel übertragen. Die Mücken können aber auch Menschen direkt anstecken. Etwa jeder fünfte Angesteckte bekommt Fieber und eine grippeähnliche Erkrankung. Bisher steckten sich Europäer meistens eher auf Reisen in andere Weltregionen mit dem Virus an. Durch den Klimawandel ändert sich das aber. Das waren die Nachrichten in einfacher Sprache, gelesen von Martina Kofler.
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0: Also manchmal sind ja die Gäste, die man gar nicht eingeladen hat, eine ganz besondere Freude. Und ich glaube, so ähnlich geht es der Gelinde in Weiher an diesem Wochenende. Gelinde, Sie haben nämlich in Ihrem Garten einen Siebenschläfer entdeckt.
1: Gestern am Abend sind wir auf unserer Gartenbank gesessen und haben im etwa 3 Meter entfernten Nistkasten den kleinen Untermieter entdeckt. Immer wieder hat er aus dem Flugloch neugierig ausgeschaut. Anrichten kann er jetzt wirklich nicht mehr viel, weil sein Vormieter ist schon ausgezogen und zum Essen hat er genug rund um sich, viele Ahornsamen und Eicheln.
0: Vielen, vielen Dank für Ihre nette Sprachnachricht per WhatsApp unter 0800 95 2 95 2. Da freuen wir uns immer von Ihnen zu hören. Und Ihr Garten, Gerlinde, der scheint ja ein sehr gastfreundliches Paradies zu sein.

0: Royal Orbison hier in Radio Oberösterreich. Gleich geht's weiter mit Eberhard Forcher und seiner Zeitmaschine durch diesen Samstagabend. Ich bin Maria Theiner, wünsche Ihnen damit einen angenehmen Samstagabend.
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2: Am Mikrofon Eva Liebentritt. Mit einem neuen diplomatischen Vorstoß zur Beendigung des Ukraine-Kriegs sind die US-Gesandten Jared Kushner und Steve Witkoff heute in Moskau eingetroffen. Dort sind sie mit dem russischen Präsidenten Wladimir Putin zusammengetroffen, bevor sie morgen in Kiew erwartet werden. Ansgar Gersmann berichtet.
3: Am Vormittag sind die US-Unterhändler in Moskau gelandet. Morgen werden sie in Kiew erwartet, so der ukrainische Präsident in seiner jüngsten Videobotschaft. Es wäre der erste Besuch von Steve Witkoff und Jared Kushner in der ukrainischen Hauptstadt. Was genau besprochen werden soll, ist noch unklar. Sie sei von der internationalen Gemeinschaft enttäuscht und die Ukraine müsse jede Chance ergreifen, sagt eine Passantin in Kiew. Der Krieg dauert bereits mehr als 4,5 Jahre. Auch heute gab es wieder russische Angriffe auf die Hauptstadt. Zuletzt hatte Russland verstärkt Kiew ins Visier genommen.
2: Und wegen des US-Besuchs ordnete Putin an, ab morgen früh Kiew 3 Tage lang nicht anzugreifen. Im August sind mindestens 219 Menschen beim Versuch, über das Mittelmeer nach Europa zu gelangen, ums Leben gekommen. Wie die Hilfsorganisation Sea-Watch mitteilt, habe sich die Zahl damit gegenüber Juli mehr als verdoppelt. Die Organisation kritisiert die europäischen Behörden scharf, die würden nicht ausreichend Schiffe zur Suche von Opfern senden. 3 Wochen nach dem Hackerangriff auf die Stadt Berlin sind jetzt zahlreiche sensible Daten im Darknet aufgetaucht. Die Erpresser haben ihre Drohung damit wahrgemacht. Mehr von Elise Pelzelmeier.
4: Gehaltslisten, Kontoinformationen, Scans von Ausweispapieren oder Dienstvergehen. Diese äußerst sensiblen Daten haben Redakteure des Magazins Der Spiegel bei einer ersten schnellen Sichtung im Darknet gefunden. Auch mehr als 550 Dateien zur Erweiterung des deutschen Kanzleramts, darunter Gutachten und Pläne, sollen im Darknet einsehbar sein. Die Hacker wollten mit ihrem Cyberangriff 2 Millionen Euro von der Stadt Berlin erpressen. Da Berlin bis gestern nicht gezahlt hat, sind die Daten jetzt ins Darknet gestellt worden.
2: In Venedig haben Aktivistinnen mit Fächern gegen die geringe Zahl von Regisseurinnen bei den Filmfestspielen protestiert. Die Aktion steht unter dem Hashtag Solo Una und One is not enough. Nur 2 der 21 Wettbewerbsfilme stammen in diesem Jahr von Frauen. Die geringe Präsenz von Frauen im Wettbewerb war bereits bei der Vorstellung des Festivalprogramms zum Thema geworden und hat eine Debatte in der Filmbranche ausgelöst. Der Osttiroler Felix Gall hat sich bei der Spanien-Radrundfahrt vom 3. auf den 2. Gesamtrang verbessert. Er belegt bei der 14. Etappe der Vuelta den 21. Platz und verdrängt damit den Slowenen Primož Roglič auf den 3. Platz. Gall liegt nun 4 Sekunden vor Roglič. Das waren die Nachrichten mit Eva Liebentritt. Zum Wetter.
5: Am Abend und heute Nacht bleibt es meist trocken. Auch die wenigen Regenschauer, die es vor allem noch in Nordtirol gibt, klingen allmählich ab. Der zum Teil noch kräftige Wind lässt langsam nach und die Temperaturen sinken auf 17 bis 7 Grad. Morgen wird es in ganz Österreich oft sonnig. Einzelne Nebelfelder verschwinden am Vormittag. Wolken gibt es nur wenige. In Niederösterreich, Wien, dem Nordburgenland und im Nordosten der Steiermark kommt lebhafter Nordwestwind auf. Höchstwerte 21 bis 29 Grad, in 2000 Meter von Ost nach West 8 bis 16 Grad. So viel zum Wetter mit Jörg Stieber.
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6: Die Maschine ist wieder angeworfen, mehr als 2 Dutzend ihrer Lieblingsklassiker auch heute wieder am Start hier bei mir. Und wir lassen gleich einmal Amy Winehouse ans Mikrofon. Gemeinsam mit Mark Ronson startet sie aus der Pole Position. Und ich wünsche damit einen möglichst entspannten Samstagabend mit Fahrers Zeitmaschine.

ZZ Top in vorer Zeitmaschine. Jesus Just Left Chicago. Ja, als ob das nicht schon schlimm genug wäre, hat jetzt auch Frank Beard, der Schlagzeuger von ZZ Top, Abschied nehmen müssen. Und zwar für immer. Er ist vor knapp 3 Wochen im Alter von 77 Jahren verstorben. Frank Beard war trotz seines bärtigen Nachnamens der einzige in der Band, der Rauschebärte, der aufs Gesichtshaar verzichtet hat. Noch ein Wort zum Songtitel. Der hat eigentlich keine religiöse Bedeutung. Gitarrist Billy Gibbons, der hat damals einen ziemlich durchgeknallten Freund gehabt, den alle R&B Junior genannt haben. Als er den einmal aus heiterem Himmel heraus angerufen hat, hebt R&B Junior ab und meldet sich mit den kryptischen Worten Jesus just left Chicago. So, jetzt wissen wir das auch.

0: Die großartigen Aussie Hartbradler wieder mal zu hören in Forchers Zeitmaschine. Herz aus Funk. Ja, und das hat diese Band auch tatsächlich gehabt, ein Herz aus Funk. Gibt so viele funky Hartbradler-Songs, wiewohl die dann am Ende des Tages nicht ganz so erfolgreich punkten haben können, wie ihre ganz großen Hits, Hornweh noch BE zum Beispiel oder Tanzen Tate gern. Ich habe das jedenfalls schon damals als äußerst mutig empfunden, dass eine österreichische Band ihre Mundarttexte mit reichlich Funk-Appeal ausgestattet hat. Ja, da waren sie damals eindeutig Pioniere, die Aussieher Hartbrander.
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Mark Cohn, der spaziert hier durch Memphis. Er inhaliert die Atmosphäre, spürt den Geist von Elvis über Graceland schweben. Auf den Spuren also einer geschichtsträchtigen Vergangenheit ist er da unterwegs, Walking in Memphis. Den Song hat übrigens auch Cher gecovert. Wahrscheinlich kennen Sie diese Version eher als das Original. Ja, so sehr ich auch Chers Version mag, im Zweifel bleibe ich dann doch bei Mark Cohn. Der hat nämlich nur diesen einen Hit gehabt. Cher, davon mehr als Kerzen auf ihrer Geburtstagstorte. Für heute habe ich den Hit hier ausgewählt, eine echte Self-Empowerment-Hymne. Starkes Statement von einer starken Frau und ein ebenso starker Song. Cher,

0: STS-Infrares-Zeitmaschine. Die Kinder sind dran. Ja, und da sieht man wieder mal, wie gut STS schon immer auf gesellschaftliche Entwicklungen und Verwicklungen hingeschaut haben. Gerade bei dem Song hat die Aussage heute noch einmal deutlich mehr Brisanz. Zwei große Namen, zwei Gitarristen der Extraklasse haben sich 1989 für einen sehr speziellen Jam zusammengefunden. Der eine, legendärer Blues-Veteran mit einer tiefgelegten Stimme, die du unter Tausenden raushörst. Der andere, der hat schon beim legendären Woodstock-Festival aufgezeigt. Eine absolute Traumpaarung. Hier sind John Lee Hooker und Carlos Santana.
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0: The Healer, John Lee Hooker gemeinsam mit Carlos Santana. Ja, und wir machen hier nach einem kurzen Break gleich wieder weiter mit Musik von David Bowie, Peter Schilling, Midnight Oil und vielen anderen mehr.
1: Achtung!

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1: Am Mikrofon Eva Liebentritt. In Deutschland wird nach der Sabotage an Umspannwerken weiter mit Hochdruck nach einem Verdächtigen gesucht. Er soll Bekennerschreiben verfasst haben. Ansgar Gerstmann berichtet.
2: Hintergrund der Fahndung sind zwei Bekennerschreiben, die an Medien geschickt wurden. Als Motiv nennt der Verfasser der Briefe den Kampf gegen fossile Brennstoffe. Laut Deutschlands Innenminister Alexander Dobrindt gehen die Behörden offenbar von einem Einzeltäter aus.
3: Nach aktuellem Stand muss man hier von Klimaextremismus ausgehen.
2: Die Wohnung des Mannes wurde durchsucht, so Nordrhein-Westfalens Innenminister Herbert Reul.
4: Wir haben in dieser Wohnung des Verdächtigen einiges gefunden, nämlich verdächtige Stoffe bzw. sprengstoffverdächtige Gegenstände.
2: Ob der Verfasser der Briefe auch der Täter sei und für die Sabotageversuche gegen die Stromversorgung verantwortlich ist, ist aber noch offen.
1: In Magdeburg in Deutschland feiern heute tausende Menschen einen Tag vor der Landtagswahl in Sachsen-Anhalt ein Demokratiefest. Die Veranstalter haben davon gesprochen, dass 15.000 Menschen dem Aufruf gefolgt seien. Die Polizei geht von rund 8.000 Menschen aus. Die Teilnehmer und Teilnehmerinnen fordern ein vielfältiges und weltoffenes Sachsen-Anhalt. Morgen wählt das Bundesland einen neuen Landtag. In Umfragen führt die rechte AfD deutlich. In Kroatien protestieren zehntausende Menschen gegen illegale Müllimporte. Auf einer Deponie in der Nähe von Gospic sollen giftige Abfälle unter anderem aus Deutschland und Italien gelagert sein. Die Demonstranten fordern die Sanierung der illegalen Mülldeponie, ein generelles Importverbot für Müll und einen Plan zum Abfallmanagement. In Rankweil im Bezirk Feldkirch hat ein Autofahrer einen 10-Jährigen auf einem E-Scooter angefahren. Der Puppe ist zwar nicht gestürzt, hat sich aber am rechten Knie verletzt. Der Autofahrer ist ohne zu helfen weitergefahren. Der Puppe ist mittlerweile ins Spital gebracht worden. Starkes Zeichen für Österreichs Frauentennis. Anastasia Potapova erreicht bei den Tennis US Open das Achtelfinale. Daniel Kulowitz berichtet.
5: Und es war eine ziemliche Machtdemonstration der 25-jährigen Neo-Österreicherin gegen die ehemalige Nummer 3 der Welt und Vorjahresfinalistin der US Open, Amanda Anisimova, setzt sich Potapova klar mit 6:2 und 7:5 durch und überrascht sich mal wieder selbst.
6: Yes, I'm a little bit crazy, but in a good way.
7: Ich bin manchmal positiv verrückt, habe vor nichts und niemandem Angst und suche das Adrenalin.
6: I'm probably not scared of anything. I'm always looking for adrenaline in my life.
5: Zum ersten Mal in ihrem Leben erreicht Potapova ein US Open Achtelfinale.
6: In front of this crowd, it just means everything to me and I'm really happy.
7: Vor diesem Publikum so zu performen bedeutet mir alles. Ich bin überglücklich.
5: Der Weltranglisten 25. winkt jetzt ein Duell mit French Open-Siegerin Mira Andrejewa.
1: Und das waren die Nachrichten mit Eva Liebentritt. Zum Wetter.
8: Die Nacht verläuft fast überall trocken, auch die einzelnen Regenschauer in Nordtirol und Salzburg klingen bald ganz ab. Im Osten weht zum Teil noch kräftiger Westwind, er lässt aber langsam nach. 24 Grad ist jetzt in Villach, nur noch 14 in Radstadt und bis morgen früh kühlt es auf 17 bis 7 Grad ab. Morgen wird es dann in ganz Österreich oft sonnig, einzelne Nebelfelder verschwinden rasch, Wolken gibt es nur wenige. Im Osten kommt wieder lebhafter Nordwestwind auf. Höchstwerte morgen 21 bis 29 Grad, in 2000 Meter Höhe zum Mittag von Ost nach West 8 bis 16 Grad. So viel zum Wetter mit Jörg Stibor.
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10: Willkommen zurück, ja, auch in der kommenden Stunde. Da sollten Sie locker auf Ihre Kosten kommen, wenn Sie auf gute Musik ohne Ablaufdatum stehen. Ja, und davon gibt's wieder jede Menge und wir beginnen unsere musikalische Zeitreise in Australien. Wir sind Midnight Oil, Beds Are Burning.

David Bowie in Forrest's Zeitmaschine. Cat People Putting Out Fire. Ja, das war gleichzeitig auch der Titelsong zum gleichnamigen Hollywood-Blockbuster von Kultregisseur Paul Schrader. Im Film, ja, da geht es um eine Familie mit der Tendenz, sich immer wieder in Panther zu verwandeln. Also definitiv kein Dokumentarfilm. Die Musik zum Film, die hat erst einmal der Südtiroler Giorgio Moroder gemacht und dann hat Paul Schrader, der Regisseur, bei David Bowie angefragt, ob er nicht einen Text für das musikalische Hauptthema schreiben möchte. Ja, der mochte und so kam es zur legendären Zusammenarbeit zwischen Giorgio Moroder und David Bowie. Cat People.

0: dreifach Katzenstreuung hier in Forchers Zeitmaschine. Das eben waren The Cure mit Love Cats, davor Al Stewart mit Year of the Cat und den Auftrag gemacht haben die Stray Cats mit dem Stray Cat Strut. Ja, und weil wir gerade dabei sind, bleiben wir gleich noch ein bisschen im Tierreich und ja, wir landen bei einer besonders intelligenten Spezies, wie so heißt. Haben Sie zum Beispiel gewusst, dass Schweine fähig sind, Computerspiele zu lernen? In Experimenten hat man Schweine darauf trainiert, einen Joystick mit der Schnauze zu bedienen und auf einem Bildschirm haben sie dann einen Cursor zu bestimmten Zielen hinbewegt und dann bei Erfolg eine Belohnung bekommen. Und das Erstaunliche ist nicht nur, dass sie die Aufgabe lernen haben können, sondern dass sie aus ihren eigenen Handlungen Rückschlüsse ziehen konnten, um nämlich noch besser zu werden. Ja, super. Und was bringt's? Naja, zumindest nicht die Schweinepest. Haben wir noch einmal Schwein gehabt.
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Kilo oder mehr. Hat der eine Schweinebär. Der andere kriegt anstatt der Trüffel auf seinen Müffel einen Rüffel. Die Wurst ist rund, der Zwieback eckig. Dem einen geht's gut, dem anderen dreckig. Und jetzt, weil grad Zeit ist, ein Gitarrensolo.

0: The Sweet in Forest Side Machine mit dem Song, den viele für den besten Glamrock-Song aller Zeiten halten. Ja, es geht in dem Lied wohl um einen Musiker, der scheinbar einen bösen Albtraum hat, indem er erfährt, dass seine letzte Platte gefloppt ist. Ja, und da torkelt er scheinbar halluzinierend durch einen Ballroom und lässt uns dabei an seinen ja, doch einigermaßen wirren Gedanken teilhaben. Muss man jetzt nicht wirklich verstehen, aber der Song, der punktet halt mit einer Überdosis Energie, geht ins Ohr und in die Beine. Mit einem Wort, ein Hit für die Ewigkeit. The Sweet Ballroom Blitz.
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Das ist die Springfield Infocher Zeitmaschine, Son of a Preacher Man. Ja, der Song ist ursprünglich eigentlich für Aretha Franklin geschrieben worden, deren Vater ja auch Prediger war, also ein Preacher Man. Die Queen of Soul hat den Song aber abgelehnt, da sie ihn wohl für zu provokant gehalten hat. Die im Song geschilderte Thematik wäre für ihr damaliges Image wahrscheinlich zu gewagt gewesen. Ja, worum geht's in dem Lied eigentlich? Nun, der Sohn des Predigers entspricht offenbar nicht ganz der religiösen Erwartungshaltung des gestrengen Vaters und macht im Hinterhof seine ersten Erfahrungen mit dem anderen Geschlecht. Son of a Preacher Man.

Oh ja, ein Wiederhören, das also richtig Freude macht. Die wunderbaren Indigo Girls waren das mit Hammer and Nail. Ja, war im Jahr 1990 tatsächlich ein richtiges Ausrufzeichen der beiden. Leider Gottes ihr einzig richtiger Hit geblieben. Mir bleibt es nur noch, mich für heute zu verabschieden, aber wir hören uns in einer Woche wieder, wenn Sie Zeit und Lust haben. Same time, same station. Ich bin Eberhard Forcher, draußen für heute. Ciao.

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1: Am Mikrofon Eva Liebentritt. Die Digitalisierung vom Unterricht soll nach hinten verschoben werden. Noch bekommen Schülerinnen und Schüler mit 10 Jahren einen eigenen Laptop oder Tablet für die Schule. Im nächsten Jahr verschiebt sich das um 2 Jahre, gilt also erst für die 12-Jährigen. Das hat Spargründe, aber auch pädagogische, sagt Bildungsminister Christoph Wiederkehr von den NEOS.
2: Wir sehen international eine klare Evidenz, nämlich Digitalisierung später und besser zu machen. Und genau das mache ich als Bildungsminister. Wir setzen später an, also wir wollen die Kinder schützen vor zu viel Bildschirmzeit. Gleichzeitig wollen wir die Digitalisierung intensivieren und verbessern, weil wir die Kinder auf das Leben vorbereiten müssen. Und das Leben ist in vielen Bereichen digital. Also die Schule ist der Ort, wo Kinder lernen sollen, mit dem Internet umzugehen, mit einem Computer umzugehen, soziale Medien auch kritisch zu hinterfragen. All das verstärken wir in der Schule.
1: Sagt Wiederkehr heute im ORF Radio. Die AHS-Gewerkschaft hat zuletzt gefordert, die persönlichen Laptops für Schülerinnen und Schüler generell zu überdenken. Dem kann der Bildungsminister nichts abgewinnen. In Moskau haben am Abend die neuen Gespräche zum Ukraine-Krieg zwischen Russlands Präsident Putin und den US-Unterhändlern Witkow und Kushner begonnen. Putin hat die beiden US-Gesandten im Kreml empfangen, wie Staatsmedien melden. Er bezeichnet die Situation, mit der sie sich bei den Verhandlungen befassen müssten, als schwierig. Die Kartoffelernte in Salzburg fällt heuer deutlich geringer aus als im Vorjahr. Grund ist die große Trockenheit, die die Ausbreitung des sogenannten Drahtwurms begünstigt. Wegen Ernteausfällen und höherer Bewässerungskosten könnten die Preise für Konsumenten steigen. Mehr von Matteo Eichhorn.
3: Im Flachgau ist der Befall durch den Drahtwurm im Bundesland am größten. Aber auch Innergebirg wird der Schädling zum Problem. Wenn auch im Verhältnis deutlich geringer als im Zentralraum, sagt der Obmann der Genussregion Lungauer Erchtling, Manfred Bogensberger.
4: Wir sind Gott sei Dank im Lungau noch in einem heiligen Land, wo andere eigentlich größere Probleme haben.
3: Viele Landwirte, wie etwa Stefan Schmiederer in St. Martin bei Lofer, haben sich heuer für eine frühere Ernte entschieden. Der Drahtwurm könne auch zu höheren Preisen im Verkauf führen, sagt der Sektionsobmann der Salzburger Gemüsebauern Johann Winkelhofer.
5: Irgendwann wird sicher der Preis auch mal in Richtung oben gehen, weil wenn die Produktion einfach teurer ist, irgendwo ist man am Plafond erreicht, wo man einfach nicht mehr recht viel mehr sparen kann.
3: Durch die immer häufigeren Trockenperioden werde der Befall vor allem im Flachgau künftig wohl weiter zunehmen, befürchtet Johann Winkelhofer.
1: Nach mehreren Rückschlägen wagt das bayerische Raumfahrt-Startup ESA Aerospace den nächsten Anlauf. In einer Stunde soll der zweite Testflug der Spectrum-Rakete vom norwegischen Weltraumbahnhof Andøya starten. Die Trägerrakete war im vergangenen Jahr zu ihrem ersten Testflug gestartet und nach 30 Sekunden ins Meer gestürzt. Das waren die Nachrichten mit Eva Liebentritt. Zum Wetter.
6: Heute Nacht bleibt es trocken und die Wolken lockern immer mehr auf. Der teilweise noch kräftige Westwind lässt langsam weiter nach und die Temperaturen gehen auf 17 bis 7 Grad zurück. Morgen Sonntag scheint in ganz Österreich oft die Sonne. Einzelne Nebel- und Hochnebelfelder lösen sich bald auf und es gibt nur wenige Wolken. In Niederösterreich, Wien, dem Nordburgenland und im Nordosten der Steiermark kommt wieder lebhafter Nordwestwind auf. Höchstwerte morgen 21 bis 29 Grad, in 2000 Meter zu Mittag von Ost nach West 8 bis 16 Grad. So viel zum Wetter mit Jörg Stibor.
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1: Am Mikrofon Eva Liebentritz. Morgen wählt das deutsche Bundesland Sachsen-Anhalt einen neuen Landtag. Den Umfragen zufolge wird die AfD die Wahl klar gewinnen. Wirtschaftsverbände und Ökonomen warnen vor negativen Folgen für das ostdeutsche Bundesland mit seinen gut 2 Millionen Einwohnern. Volker Obermeier berichtet.
2: Sachsen-Anhalt ist wirtschaftlich mehrfach gefordert. Die starke Chemieindustrie kämpft vor allem mit hohen Energiepreisen. Die Fahrzeugzulieferbranche spürt die Schwäche der deutschen Autoindustrie. Hinzu kommen Abwanderung, Überalterung und eine niedrige Geburtenrate. Ohne Zuwanderung werde sich die Lage im Land verschärfen, sagt Joachim Ragnitz vom IFO-Institut in Dresden. Erst recht sollte die AfD den Zuzug sogenannter Kulturfremder erschweren.
3: Das kann dann dazu führen, dass selbst die Fachkräftezuwanderung abgeschreckt wird, weil man einfach so negativ ein Image hat, was dann auch dazu führt, dass dann Unternehmen nicht mehr investieren werden, weil sie die Arbeitskräfte nicht bekommen werden.
2: Im Vergleich mit den anderen deutschen Bundesländern verzeichnet Sachsen-Anhalt derzeit die geringste Wirtschaftsleistung pro Kopf. Die Arbeitslosenquote liegt bei gut 8%.
1: Der griechische Ministerpräsident Mitsotakis kündigt vor den Wahlen im kommenden Jahr ein milliardenschweres Entlastungspaket an. Er spricht von Steuersenkungen, Lohnerhöhungen und Sonderzahlungen. Das Maßnahmenpaket habe für das nächste Jahr ein Volumen von 2,2 Milliarden Euro. Finanziert werden soll es durch die positive wirtschaftliche Entwicklung des Landes. Zum Schulbeginn veröffentlicht der österreichische Integrationsfonds eine Studie zum Thema Schule und Integration. Demnach stieg im vergangenen Schuljahr die Zahl der Schülerinnen und Schüler österreichweit, weil mehr Kinder mit ausländischer Staatsbürgerschaft die Schulen besuchen. In Wien ist der Anteil ausländischer Schüler am höchsten. Nicola Corazza berichtet.
4: Im Österreich-Vergleich hat Wien im vergangenen Schuljahr mit 38% den höchsten Anteil ausländischer Schüler und Schülerinnen, mit knapp 49% den höchsten Anteil von Schülern nicht deutscher Muttersprache. Besonders hoch sind die Werte in Favoriten Simmering und Otterkring, ergibt die Studie des Integrationsfonds. Auch der Anteil außerordentlicher Schüler ist mit knapp 8% in Wien am höchsten, in Volksschulen fast 20%. Bei den Schulanfängern in Wien wurde jedes zweite Kind wegen unzureichender Deutschkenntnisse als außerordentlich geführt. An Wiens öffentlichen Pflichtschulen waren im vergangenen Schuljahr 42% der Schüler muslimisch, rund 33% gehörten einer christlichen Religion an.
1: Nach dem Mord einer 24-jährigen Frau am Donnerstag in Graz hat der 23-jährige Tatverdächtige heute ein umfassendes Geständnis abgelegt. Aus Graz Angelika Offner.
5: Bisher hatte der 23-Jährige in den Einvernahmen jede Aussage verweigert. Heute Mittag beim Pflichtverhör gesteht er, die Freundin seines Bruders getötet zu haben. Die Staatsanwaltschaft Graz bestätigt Streitigkeiten zwischen der 24-Jährigen und dem Beschuldigten. Gegen ihn wurde heute auch die Untersuchungshaft verhängt. Er war laut Staatsanwaltschaft gewaltsam und mit der Tatwaffe in die Wohnung eingedrungen. Laut Obduktionsergebnis ist die Frau durch schwere Kopfverletzungen ums Leben gekommen.
1: Zum Sport jetzt. Das Wichtigste des Tages fasst Daniel Kolowitz zusammen.
6: Im österreichischen Fußballcup schießt sich die Wiener Austria vorläufig aus der Krise, 6:0 in Traiskirchen. Doublesieger LASK gewinnt 6:1 in Deutschlandsberg. WSG Tirol 4:0 in Leitha-Prodersdorf. Lustenau gewinnt 6:2 in Lafnitz. Und Sturm Graz bezwingt Voitsberg 4:1. Nur Rapid plagt sich aktuell ein bisschen, aber derzeit hat man die Sieger auf Weichen gestellt. 4:2 Führung bei Austria Klagenfurt. Deutsche Bundesliga, da verspielt Christian Ilzers Hoffenheim ein 2:0 gegen Dortmund und verliert noch 2:3. Schalke mit Trainer Muslic holt gegen Bayern überraschend ein 0:0. Formel 1 Qualifying in Monza, da gibt es eine Sensations-Pole-Position für Pierre Gasly im Alpine vor Russell und Piastri. Das Rennen steigt dann morgen um 15 Uhr. Bei den Tennis US Open schafft Anastasia Potapova ins Achtelfinale, 6:2, 7:5 über Amanda Anisimova. Bei der Spanien-Radrundfahrt Vuelta verbessert sich Felix Gall heute auf Gesamtrang 2. Und Eishockey Champions League, da gewinnt Salzburg 3:0 gegen Liberec. Meister Graz verliert gegen Bordeaux daheim 2:4 und der KC unterliegt Fribourg daheim 1:3.
1: Und das waren die Nachrichten mit Eva Liebentritt. Zum Wetter.
7: Die Nacht verläuft trocken, immer häufiger auch klar. Der Westwind lässt langsam weiter nach und die Temperaturen sinken auf 17 bis 7 Grad. Morgen Sonntag scheint dann in ganz Österreich die Sonne. Einzelne Nebel- und Hochnebelfelder lösen sich bald auf und es gibt nur ein paar Wolken. In Niederösterreich, in Wien, dem Nordburgenland und im Nordosten der Steiermark kommt wieder lebhafter Nordwestwind auf. Höchstwerte morgen 21 bis 29 Grad, in 2000 Meter Höhe zum Mittag von Ost nach West 8 bis 16 Grad. So viel zum Wetter mit Jörg Stibor.
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1: Am Mikrofon Eva Liebentritt. Es ist ein kleines Wunder. 10 Tage nach den verheerenden Sturzfluten im südasiatischen Nepal haben Retter heute 2 Personen lebend geborgen. Ansgar Gersmann berichtet.
2: Es herrscht große Aufregung. Dann wird eine 60 Jahre alte Frau von den Einsatzkräften lebend aus einem verschütteten Haus gerettet. 10 Tage hat sie unter den Trümmern überlebt. Bisher wurden mehr als 1.300 Todesopfer nach den Sturzfluten in Nepal und Tibet bestätigt. Fast 5.000 Personen werden noch vermisst. Im Tunnelsystem eines zerstörten Wasserkraftwerkes hatten die Retter schon gestern 2 Überlebende entdeckt. Heute finden sie dort einen weiteren Mann. Es handelt sich um einen chinesischen Staatsbürger. Noch völlig benommen sitzt er in einem Hubschrauber, während er von einem Arzt untersucht wird. Die Suche nach Vermissten im Stollensystem der Wasserkraftanlage werde weiter fortgesetzt, heißt es von den Behörden.
1: Die UNO hat einen ersten Durchbruch bei der Regulierung sogenannter Killer-Roboter erzielt. In Genf einigten sich rund 130 Staaten auf eine Definition autonomer Waffensysteme, die ohne menschliches Eingreifen Ziele angreifen können. Das verabschiedete Dokument wurde allerdings nicht veröffentlicht. Die heimischen Landwirte haben in diesem Sommer bereits mit den Folgen von außergewöhnlicher Hitze und Trockenheit zu kämpfen. Jetzt droht das nächste Problem. Die Dürreschäden im Grünland erleichtern Engerlingen, sich auszubreiten. Die Larven können ganze Flächen zerstören. Robert Fürst berichtet.
3: Erste Schadensmeldungen sind bereits bei der Landwirtschaftskammer eingegangen. Betroffen sind derzeit Flächen im Innviertel, aber auch im Salzkammergut oder im Zentralraum. Sind Grünflächen geschädigt, zum Beispiel eben durch Trockenheit, fällt es den Engerlingen besonders leicht, sich festzusetzen. Die dicklichen, weiß-gelben Käferlarven fressen dann regelrecht die Grasnarbe ab. Die betroffenen Wiesen können in der Folge völlig kahl werden. Wie groß das Engerling-Problem noch wird, dürfte sich erst in den kommenden Wochen zeigen. Die Experten der Landwirtschaftskammer warnen zudem vor weitreichenden Folgen, denn 2027 ist für Mai- und Junikäfer, die sich in einem 3-jährigen Zyklus entwickeln, ein sogenanntes Flugjahr. Ein Jahr also, in dem massenhaft die Käfer aus der Erde schlüpfen, um sich an der Oberfläche zu paaren und neue Eier abzulegen. Überall dort, wo die Dürreschäden dann noch nicht völlig beseitigt sind, droht also neues Ungemach.
1: Im letzten ÖFB-Cup-Spiel des Tages gewinnt Rapid dank starker zweiter Hälfte bei Austria Klagenfurt mit 5:2. Mann des Spiels war Nikolaus Wurmbrand mit 3 Treffern. Damit haben heute alle Bundesligisten die 3. Runde des ÖFB-Cups erreicht. Das waren die Nachrichten mit Eva Liebentritt. Und jetzt zum Wetter.
4: Ein spätsommerlicher Sonntag steht uns bevor. In ganz Österreich gibt es viele Sonnenstunden. Einzelne Nebelfelder lösen sich bald auf und es tauchen meist nur ein paar kleinere Wolken auf. In Niederösterreich, Wien und dem Nordburgenland sowie im Nordosten der Steiermark weht zeitweise lebhafter Nordwestwind. Die Temperaturen erreichen 21 bis 29 Grad. Am Montag oft sonnig und noch wärmer mit 24 bis 31 Grad. Am Nachmittag besonders in Tirol, Salzburg und Oberkärnten aber stellenweise gewittrig. So viel zum Wetter mit Jörg Stibor.
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1: Heute ist Sonntag, der 6. September. Das sind die Nachrichten mit Eva Liebentritt. August Wöginger ist erneut zum Obmann des ÖVP-Arbeitnehmer- und Arbeitnehmerinnenbundes gewählt worden. Fast 96% der Delegierten haben bei der Abstimmung im oberösterreichischen Haag für ihn gestimmt. Als Clubchef der ÖVP ist Wöginger heuer zurückgetreten, nachdem er wegen Anstiftung zum Amtsmissbrauch nicht rechtskräftig verurteilt wurde. Die Partei steht aber nach wie vor hinter ihm. Viktoria Waldhäusl berichtet.
2: Seit 10 Jahren ist August Wöginger Chef des Arbeitnehmerinnen- und Arbeitnehmerbundes, einer wichtigen Teilorganisation der ÖVP. Und er wird es auch bleiben. 95,9% der Delegierten haben ihn heute beim ÖAAB-Bundestag in Haag wiedergewählt. Überraschend ist das nicht. Die ÖVP steht trotz seiner erstinstanzlichen Verurteilung wegen Anstiftung zum Amtsmissbrauch geschlossen hinter ihm. Familienministerin Claudia Bauer sagt anlässlich der Wiederwahl zum ÖAAB-Chef:
3: Ich glaube, das heutige Wahlergebnis ist sehr bestätigend, auch in seiner Arbeitsweise, die er hier an den Tag legt, insbesondere als Sozialsprecher. Und nur die Delegierten des ÖAB entscheiden, wer ihr Bundesobmann ist.
2: Bundeskanzler und ÖVP-Chef Christian Stocker gratuliert schriftlich. Wöginger habe ein ausgeprägtes Gespür und stets ein offenes Ohr für die Bedürfnisse der Arbeitnehmerinnen und Arbeitnehmer, so Stocker.
1: In Moskau sind die neuen Gespräche zum Ukraine-Krieg zwischen Russlands Präsident Putin und den US-Unterhändlern Witkoff und Kushner zu Ende gegangen. Nach dem 3-stündigen Treffen haben beide Gesandten den Kreml in der Nacht verlassen. Der Kreml bezeichnete die Gespräche als nützlich und konstruktiv. Es sei eine ganze Reihe von Ideen für eine friedliche Lösung formuliert worden, heißt es. Am 3. November wählen die USA einen neuen Kongress. Seit Tagen läuft die Briefwahl, doch US-Präsident Trump will sie abschaffen und stellt damit die Legitimität der Wahl in Frage. Aus Washington berichtet Markus Müller.
4: Die ersten Briefwahlstimmen sind bereits abgegeben worden. In North Carolina hat die Frist am Freitag begonnen. Aber ob diese Stimmen bei der Wahl im November auch gültig sein werden, ist offen. Denn Donald Trump hält Briefwahl an sich für unfair und unehrlich und hat deshalb mehrere Verordnungen erlassen, um die Briefwahl weitestgehend einzuschränken. Von diesen Verordnungen sind aber viele von Gerichten ganz oder teilweise aufgehoben worden. In den USA sind bisher etwa ein Drittel der Stimmen per Brief abgegeben worden. Der Großteil davon geht traditionell an die Demokraten. In den Umfragen für die Midterms liegen die Republikaner deutlich im Rückstand. Für Donald Trump ist der von ihm selbst angezettelte Briefwahlstreit daher eine gute Möglichkeit, das Wahlergebnis im November auf jeden Fall in Frage zu stellen.
1: Spektakulärer Erfolg für ein deutsches Raumfahrtunternehmen. Die Spectrum-Rakete von ESA Aerospace ist vor etwa 2 Stunden erfolgreich zu ihrem zweiten Testflug ins All gestartet. Die Trägerrakete hob vom norwegischen Weltraumbahnhof Andøya ab und erreichte nach wenigen Minuten die Grenze zum Weltall. An Bord waren wissenschaftliche Satelliten mehrerer Universitäten. Ob sie ausgesetzt wurden, ist noch unklar. Beim ersten Versuch im Vorjahr ist die Rakete nach 30 Sekunden abgestürzt. Das waren die Nachrichten mit Eva Liebentritt. Und jetzt zum Wetter.
5: Ein spätsommerlicher Sonntag steht uns bevor. In ganz Österreich gibt es viele Sonnenstunden. Einzelne Nebelfelder lösen sich bald auf und es tauchen meist nur ein paar kleinere Wolken auf. In Niederösterreich, Wien und dem Nordburgenland sowie im Nordosten der Steiermark weht zeitweise lebhafter Nordwestwind. Die Temperaturen erreichen 21 bis 29 Grad. Am Montag oft sonnig und noch wärmer mit 24 bis 31 Grad. Am Nachmittag besonders in Tirol, Salzburg und Oberkärnten aber stellenweise gewittrig. So viel zum Wetter mit Jörg Stibor.
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1: Im Studio ist Theresa Eder. Es ist 1 Uhr. Den politischen Islam verbieten. Darüber denkt die Bundesregierung nach. Von Integrationsministerin Claudia Bauer heißt es jetzt, dass man auch die Muslimbrüderschaft verbieten wolle. Das könnte auch die islamische Glaubensgemeinschaft betreffen. Viktoria Waldhäusl berichtet.
2: Der politische Islam sei in Österreich schon so weit verbreitet, dass ein Verbot auch etablierte Institutionen wie die Islamische Glaubensgemeinschaft, kurz IGGÖ, treffen könnte, sagt Integrationsministerin Claudia Bauer von der ÖVP.
3: Ein Verbot der IGGÖ steht mit keinem Wort im Raum, aber die IGGÖ besteht aus Vertretern unterschiedlicher islamischer Organisationen.
2: Und diese einzelnen Personen könnten sehr wohl radikal sein und dagegen müsse man vorgehen, so Bauer. Die Details dazu werden noch ausgearbeitet und müssen mit den Koalitionspartnern SPÖ und NEOS abgestimmt werden. Von der Islamischen Glaubensgemeinschaft heißt es in einer Aussendung, ein Verbot dürfe nur auf Extremismus zielen, nicht aber eine gesamte Religionsgemeinschaft unter Generalverdacht stellen.
1: Sie stecken in blinkendem Kinderspielzeug, Einweg-Vapes oder singenden Grußkarten. Die Lithium-Batterien. Werden sie falsch entsorgt, können sie zur Gefahr werden. Denn schon kleinste Beschädigungen können in Entsorgungsbetrieben Brände auslösen. Petra Ottitsch berichtet.
4: Im Restmüll entsorgte Lithium-Batterien und Lithium-Ionen-Akkus sind sehr gefährlich. Oliver Fischer, Betriebsleiter des Abfallentsorgungsunternehmens Brandner in Krems, sagt:
5: Beim Restmüll wird quasi mit großen Baumaschinen der Müll in eine Presse geschmissen. Wenn halt da irgendwo der Akku gebrochen wird, entsteht sofort eine Flamme und es ist schwer zu löschen.
4: Brandners Sicherheitsbeauftragter Roland Schönbichler ergänzt:
6: Unser letztes Brandereignis war ein Blinkerlicht-Kinderschuh, wo der Lithium-Ionen-Akku verbaut war. Und das wäre mein großer Appell, bitte nicht irgendwelche Elektrogeräte im speziellen Lithium-Ionen-Akkus im Restmüll werfen oder in die gelbe Tonne werfen.
4: Unsachgemäß entsorgte Batterien und Akkus sind die Hauptursache für Brände in Müllsammelstätten. Sie werden am besten in Wertstoffsammelzentren oder in Verkaufsstellen mit Rücknahme gebracht.
1: Und in Hart bei Graz ist die Berg- und Naturwacht zu einem außergewöhnlichen Einsatz gerufen worden. Eine Schlange hat sich in der Außenschalusie eines Fensters verheddert. Die Würfelnatter konnte schlussendlich unverletzt an einem geeigneten Platz wieder ausgesetzt werden, wie die Berg- und Naturwacht auf Facebook schreibt. Jetzt zum Wetter mit Daniel Schlager.
7: Da erwartet uns heute ruhiges Spätsommerwetter. Lokale Frühnebelfelder in den Alpen lichten sich, dann ist es meist strahlend sonnig. Am ehesten tauchen über den Bergen im Süden dichtere Quellwolken auf. Der Wind im Osten bläst nur noch hin und wieder lebhaft aus Nordwest und es wird sehr warm, 21 bis 29 Grad die Höchstwerte. Die neue Woche beginnt noch sommerlich, am Mittwoch folgt dann die Wetterumstellung. Es kann kräftig regnen und danach kühlt es ab auf typische Septemberwerte um 20 Grad.
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1: Im Studio ist Theresa Eder. Es ist 2 Uhr. Bis Ende Oktober muss die Unifinanzierung für die Jahre 2028 bis 2030 feststehen. Gegen den Erstentwurf des Wissenschaftsministeriums ist wegen massiven Kürzungen ja protestiert worden. Die Entscheidung wurde damals vertagt. Jetzt wird wieder verhandelt. Saskia Fehnenbos berichtet.
2: Reformen sind notwendig, da sind sich Wissenschaftsministerium und Universitätenkonferenz einig. Die Unico hat dazu einen Strukturplan vorgelegt. Wissenschaftsministerin Eva-Maria Holzleitner, SPÖ, sieht zusätzlich Direktorinnen und Rektoren in der Verantwortung.
3: Jeder Rektor, jede Rektorin kennt das eigene Haus am besten, weiß, wo liegen die genauen Exzellenzen, wo liegen die großen Qualitäten und die weiterhin zu stärken, Profile zu schärfen. Um das geht es jetzt ganz, ganz konkret.
2: Peter Riedler, Rektor der Universität Graz, meint, man gehe jetzt schon sehr verantwortungsvoll mit den Budgets um.
4: Wir wissen auch, dass wir wie alle in der Republik sparen müssen, dass wir Effizienzen steigern müssen. Das wird nur nicht so kurzfristig gehen und das wird auch nicht gehen ohne harte Einschnitte.
2: So seien